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1: Bei den Blitzern ist nur einer gemeldet auf der Wisbecker Straße in Großen Kneten. Gute Fahrt wünscht euch Radio Osnabrück.
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1: Ich bin Tine Klimach. Der Bundestag hat den geplanten Tankrabatt wegen der hohen Spritpreise beschlossen. Mit dem Gesetz wird die Energiesteuer auf Diesel und Benzin von Oktober bis Ende November gesenkt. Für Autofahrer könnte das eine Entlastung um bis zu 17 Cent pro Liter bedeuten. Von der Opposition kam nach wie vor Kritik. Grünen-Fraktionschefin Katharina Dröge sagte, das koste so viel wie die Summe, die alle Kürzungen von Familienleistungen im Bundeshaushalt für ein Jahr ausmachten.
2: Für 2,5 Milliarden Euro hätten Sie die Möglichkeit gehabt, alle Kürzungen für die Familien zurückzunehmen. Und Sie haben sich stattdessen für eine Neuauflage des Tankrabatts entschieden. Und das halte ich für einen krassen Fehler von Ihnen.
1: Einen Tankrabatt hatte es schon im Mai und Juni gegeben, um gestiegene Preise unter anderem infolge des Iran-Kriegs abzufedern. Auch Ökonomen kritisierten die Maßnahme als teuer und ungenau. Die Linke als Siegerin der Berlin-Wahl will mit Grünen und SPD Sondierungsgespräche zur Regierungsbildung in der Hauptstadt führen. Das beschlossen die Delegierten eines Parteitags am Abend mit breiter Mehrheit.
3: SPD und Grüne hier in Berlin haben schon klargemacht, dass sie zu Sondierungen bereit wären. Allerdings betont die SPD, es gebe keinen Automatismus für eine Koalition. Und die Grünen wollen nach der Sondierung erstmal ihre Mitglieder befragen. Das können auch Verhandlungstaktiken sein. Hier in Berlin kommt aber hinzu, dass gerade bundesweit über den Umgang der Linken mit Antisemitismus und Kontakte ins Clanmilieu diskutiert wird. Noch ist offen, ob die Linke da Bedenken klar ausräumen kann. Zumal SPD und Grüne auch mit der Berliner CDU eine Regierung bilden könnten. Aus Berlin Ronny Tochau.
1: Opfer von Unfällen mit E-Rollern sollen künftig leichter an Schadensersatz kommen. Der Bundesrat ließ dafür ein Gesetz von Justizministerin Hubig passieren. Künftig muss der Betreiber einer E-Rollerflotte für die Unfallkosten aufkommen, wenn es nicht gelingt, den eigentlichen Verursacher zu belangen. Bundesweit sind Zehntausende auf die Straße gegangen, um gegen eine mögliche Wehrpflicht zu demonstrieren. Wie die Initiative Schulstreik gegen Wehrpflicht mitteilte, waren heute deutschlandweit über 45.000 Schüler in rund 100 Städten auf der Straße. Seit Januar ist ein Gesetz über den neuen Wehrdienst in Kraft. Kern ist die verpflichtende Musterung für junge Männer. So sollen Freiwillige für den Ausbau der Truppe rekrutiert werden. Sollten die Zielmarken verfehlt werden, kann der Bundestag über eine Wehrpflicht entscheiden.
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4: Im Moment in Bad Essen 9 Grad und in Werte 8 Grad. Bei uns ist es am frühen Morgen ruhig und klar. Die Temperaturen liegen zwischen 7 und 13 Grad. Heute setzt sich nach und nach die Sonne durch. Bis zum Nachmittag ist es freundlich und mild, bei Höchstwerten zwischen 19 und 22 Grad. Der Wind bleibt schwach. Der Radio Osnabrück 3-Tage-Trend. Morgen zeigt sich häufig die Sonne und es ist deutlich wärmer. Zum Wochenstart bleibt es freundlich mit viel Sonne. Im weiteren Wochenverlauf hält das milde Wetter an. Regional ziehen aber mehr Wolken auf.
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5: Es sind uns keine Verkehrsstörungen, keine Blitzer und keine Abstandsmessungen gemeldet.
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1: Derzeit liegen die Temperaturen in Osnabrück-Fledda bei 8 Grad und in Löningen bei 9 Grad. Am frühen Morgen ist es meist klar bis locker bewölkt, bei kaum Wind zwischen 7 und 13 Grad. Nach einem sonnigen Vormittag wird es freundlich. Am Nachmittag ziehen zeitweise Wolken auf, bei 19 bis 22 Grad.
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2: Das Radio Osnabrück Verkehrsradar meldet keine Behinderungen, keine Blitzer und keine Abstandsmessungen.
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1: Ich bin Tine Klimach. 10 Euro pro Monat vom Staat für Kinder und Jugendliche zwischen 6 und 18 Jahren. Bundesfinanzminister Lars Klingbeil hat sein Gesetz für die sogenannte Frühstartrente in den Bundestag eingebracht. Es sei noch heute so, dass viel zu häufig der Geldbeutel der Eltern darüber entscheide, welche Zukunft Kinder im Land haben, sagte Klingbeil.
2: 10 Euro im Monat, das mag vielleicht erstmal wenig klingen. Aber durch den frühen Start kommen über Jahrzehnte große Summen zusammen. Alleine aus der staatlichen Förderung kann bis zum Renteneintritt ein Beitrag von 53.000 Euro entstehen.
1: Das Gesetz wird nun im Parlament weiter beraten. Die Frühstartrente ist gedacht als eine Art Startkapital für die Altersvorsorge. Der Weg für die Neuauflage des Tankrabatts zur Entlastung der Autofahrer von hohen Spritpreisen ist frei. Bundestag und Bundesrat billigten im Eilverfahren ein Gesetz, das von Oktober bis Ende Dezember Steuererleichterungen von rund 17 Cent je Liter Benzin und Diesel vorsieht. Aus den Ländern kommen Forderungen nach einem umfassenderen Vorgehen gegen hohe Energiepreise. Immer mehr Menschen in Deutschland zahlen größere Online-Einkäufe in Raten. Wie aus einer Befragung des Vergleichsportals Verivox hervorgeht, bezahlen inzwischen 15% der Deutschen, also fast jeder Sechste, Online-Einkäufe im Wert von 1.000 Euro bevorzugt in Raten.
3: Innerhalb von 2 Jahren ist der Anteil von denen, die sich für Ratenzahlung entscheiden, um 6% gewachsen. Wer weniger Geld verdient, zahlt dabei eher in Raten. Bei denen, die weniger als 2.000 Euro netto im Monat zur Verfügung haben, lag der Anteil bei 23%. Bei einem Verdienst von 4.000 Euro oder mehr waren es dagegen nur 7. Beliebteste Zahlungsmethode bei einem Online-Kauf ab 1.000 Euro bleibt die Rechnung, gefolgt von PayPal und einer Debit- oder Kreditkarte. Jan-Henner Reit zur Nachrichtenredaktion.
1: Zum Sport. Zinedine Zidane ist das Debüt als neuer Nationaltrainer der französischen Nationalmannschaft geglückt. In ihrem ersten Spiel der Nations League setzte sich die Equipe Tricolore dank Kylian Mbappé mit 1:0 in der Türkei durch. Die italienische Nationalmannschaft verlor zu Hause gegen Belgien mit 0:2.
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5: Aktuell sind es in Osnabrück-Haste 8 Grad, in Steinfeld 9 Grad. In den frühen Morgenstunden ist es bei frischer Luft zwischen 7 und 13 Grad. Ruhig und teils klar. Im Sendegebiet von Radio Osnabrück ziehen heute zunächst noch Wolken durch. Am Nachmittag zeigt sich häufiger die Sonne bei angenehmen 19 bis 21 Grad. Der Radio Osnabrück 3-Tage-Trend. Morgen ist es sonnig und warm, zeitweise frischt der Wind etwas auf. Zum Wochenstart setzt sich freundliches Wetter mit viel Sonne fort. Im weiteren Wochenverlauf wird der Himmel regional wieder wolkiger.
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6: Vorsicht auf der A31 von Lingen-Ems Richtung Oberhausen. Zwischen Ochtrup Nord und Gronau-Ochtrup ist eine Person auf allen Fahrstreifen unterwegs. Die Polizei ist benachrichtigt. Derzeit wird in unserer Region nicht geblitzt. Gute Fahrt wünscht euch Radio Osnabrück.
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1: Derzeit in Folglage 8 Grad und in Kappeln 10 Grad. Zum Start in den Tag ist der Himmel teils klar, teils wolkenverhangen, bei 7 bis 13 Grad und meist schwachem Wind. Im Laufe des Vormittags lockert es auf, später gibt es längere freundliche Abschnitte. Am Nachmittag werden rund 20 Grad erreicht.
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2: Uns liegen derzeit keine Verkehrsstörungen und keine Blitzer vor.
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1: Ich bin Tine Klimach. In New York wird die Vollversammlung der Vereinten Nationen fortgesetzt. Heute stehen unter anderem die Reden Chinas und Russlands auf dem Programm. Und der deutsche Außenminister Johann Wadephul tritt ans Rednerpult. Er vertritt Bundeskanzler Merz, der seine Reise nach New York wegen der innenpolitischen Turbulenzen abgesagt hatte.
2: Der deutsche Außenminister ist erst ziemlich zum Schluss an der Reihe in New York und meistens leert sich der Saal bei der Vollversammlung am Wochenende ein bisschen. Aber da heute auch Russlands Außenminister Lavrov und der Vizepräsident Chinas auf der Rednerliste stehen, dürfte nach wie vor Interesse bestehen. Auch die Vertreter der Golfstaaten, Vereinigte Arabische Emirate und Saudi-Arabien treten heute auf. Alle 193 Mitgliedstaaten haben Gelegenheit zur Rede bei der 81. UN-Vollversammlung. Am Montag gibt es auch noch Ansprachen. Aus den USA, Tina Eck.
1: Der Bundestag hat das neue Bundespolizeigesetz der schwarz-roten Koalition gebilligt. Es sieht für die Bundespolizei zusätzliche Befugnisse vor. Dabei geht es um die Bekämpfung von Extremismus und Schleuserkriminalität.
3: Das Handy anzapfen, Mails mitlesen, ebenso die Nachrichten bei Telegram oder WhatsApp. Um Kriminellen auf die Spur zu kommen oder auch um mögliche Taten zu verhindern, hilft es Ermittlern häufig, die Kommunikation der Verdächtigen zu überwachen. In Deutschland gelten für eine solche Überwachung strenge Regeln. Daher ist eine Änderung im Gesetz nötig, damit die Bundespolizei im Kampf gegen Extremismus und Schleuserbanden im Falle des Falles künftig auch die Kommunikation überwachen darf. Aus Berlin, Lea Matschulat.
1: Außerdem hat Bundesfinanzminister Klingbeil die sogenannte Frühstartrente in den Bundestag eingebracht. Der Staat soll für Kinder im Alter zwischen 6 und 18 Jahren monatlich 10 Euro für die Altersvorsorge anlegen. Starten soll die Förderung mit dem Jahrgang 2020. Eltern und Großeltern können zusätzlich einzahlen. Ausgezahlt werden soll das geförderte Kapital grundsätzlich erst ab dem 65. Lebensjahr. Im Bundestag wird der Gesetzentwurf nun weiter beraten. Der VW-Konzern ruft weltweit mehrere Millionen Fahrzeuge zurück. Eine Schraube an der Lenkung soll vorsichtshalber ausgetauscht werden. In Deutschland sind mindestens 950.000 Fahrzeuge betroffen, auch der Marken Audi und Seat. Autobesitzer sollen per Brief informiert werden. Der Austausch soll bis zu eine Stunde dauern. Die betroffene Schraube hält Streusalz nicht ausreichend stand.
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4: In Georgsmarienhütte sind es momentan 9 Grad, in Emsbüren 13 Grad. Zum Start in den Tag ist der Himmel teils bedeckt, andernorts klar oder heiter. Bei kaum Wind liegen die Temperaturen zwischen 7 und 13 Grad. Im weiteren Verlauf wird es freundlich mit viel Sonne, am Nachmittag um 20 Grad. Der Radio Osnabrück 3-Tage-Trend. Morgen wird es sonnig und deutlich wärmer, mit Höchstwerten zwischen 20 und 26 Grad. Der Wind frischt zeitweise etwas auf. Zum Wochenstart wird es freundlich bis sonnig und mild. Am Dienstag hält der wärmere Trend an. Auch im Sendegebiet von Radio Osnabrück wird es überwiegend freundlich.
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5: Aktuell sind uns keine Verkehrsbehinderungen, Blitzer oder Abstandsmessungen bekannt.
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5: Alexander begleitet euch gut gelaunt durch den Samstagmorgen mit den größten Hits. Bei Radio Osnabrück jetzt Erik Pritz mit Call on Me, Home Part 2 von Nico Santos und Gentleman. Featuring Michael Patrick Kelly mit Wildfire, so klingt Radio Osnabrück.

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0: Es ist 5.30 Uhr.
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2: In Osnabrück, Widukindland, sind es 8 Grad, in Lastrup 9 Grad. Heute früh gibt es Wolken und heitere Lücken bei 7 bis 13 Grad. Am Vormittag lockert es weiter auf. Am Nachmittag wird es windiger, freundlich und mild, mit örtlich knapp über 20 Grad.
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3: Das Radio Osnabrück Verkehrsradar meldet keine Behinderungen und keine Blitzer.
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3: Starten wir durch. Ich bin Alexander bei Radio Osnabrück. Mit Nonstop-Hits ohne Umwege zu euch ins Radio. Und jetzt die Musik eures Lebens.

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1: Ich bin Tanja Wagner. Die SPD will bei Reformen der Pflegeversicherung keine Leistungskürzungen akzeptieren. Bei der Pflege gehe es gerade um richtig viel, sagte Generalsekretär Klüssendorf am Abend. Dabei drohen vor allem für Pflegende, für Pflegebedürftige, aber auch ihre Angehörigen massive Kürzungen.
2: Die SPD will Pflegebedürftige künftig spürbar entlasten. Wie genau, ist noch offen. Es gibt aber einen Vorschlag für einen Pflegedeckel von der saarländischen SPD-Ministerpräsidentin Anke Rehlinger. Ihre Idee, den Eigenanteil für das Pflegeheim zu begrenzen auf 1.500 Euro. Im Schnitt müssen Pflegebedürftige im ersten Jahr aktuell über 3.300 Euro aus eigener Tasche zahlen. Kommende Woche will Gesundheitsminister Lindemann seine Sparpläne im Kabinett vorstellen. Er will 8 Milliarden Euro im nächsten Jahr einsparen. Tine Klimach, Berlin.
1: Bei der Vollversammlung der Vereinten Nationen in New York stehen heute Reden aus China und Russland auf dem Programm. Außerdem spricht der deutsche Außenminister Wadephul. Er vertritt Bundeskanzler Merz, der seine Reise nach New York wegen der innenpolitischen Turbulenzen
3: abgesagt hat. Der deutsche Außenminister ist erst ziemlich zum Schluss an der Reihe in New York und meistens leert sich der Saal bei der Vollversammlung am Wochenende ein bisschen. Aber da heute auch Russlands Außenminister Lavrov und der Vizepräsident Chinas auf der Rednerliste stehen, dürfte nach wie vor Interesse bestehen. Auch die Vertreter der Golfstaaten, Vereinigte Arabische Emirate und Saudi-Arabien treten heute auf. Tina Eck, USA.
1: Der Deutsche Gewerkschaftsbund will heute bundesweit gegen Sozialkürzungen protestieren. Dafür ruft er unter dem Motto "Hart verdient, deine Arbeit, deine Gesundheit, deine Rente" zu einem bundesweiten Aktionstag auf. Gesetzt werden soll ein deutliches Zeichen für einen starken Sozialstaat, sichere Arbeitsplätze, gute Arbeitsbedingungen und den Schutz von Arbeitnehmerrechten, so der Gewerkschaftsbund. DGB-Chefin Fahimi tritt dabei im Anschluss an einem Demonstrationszug in Essen auf. Die neue deutsche Weinkönigin heißt Paula Löber und kommt aus dem Weinanbaugebiet Saale-Unstrut in Sachsen-Anhalt. Die 29-Jährige setzte sich im Finale in Neustadt-Weinstraße in der Pfalz gegen 4 Mitbewerberinnen durch. Die Finalistinnen mussten unter anderem Weinsorten bei einer Blindverkostung erkennen.
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4: Im Moment in Osnabrück Innenstadt 9 Grad und in Goldenstedt ebenfalls 9 Grad. Zum Start in den Tag zeigt sich der Himmel teils heiter, teils wolkig, bei frischen 7 bis 13 Grad. Der Wind ist kaum zu spüren. Im Laufe des Vormittags kommt zunehmend die Sonne raus. Am Nachmittag sind es angenehm warme 19 bis 22 Grad. Der Radio Osnabrück 3-Tage-Trend. Morgen ist es sonnig und warm. Zum Wochenstart zeigt es sich freundlich und warm. Im weiteren Wochenverlauf geht es ähnlich weiter. Örtlich ziehen aber mehr Wolken auf und im Sendegebiet von Radio Osnabrück wird es von Tag zu Tag wärmer.
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5: Vorsicht auf der A30 Richtung Rheine zwischen Haßbergen-Gaste und dem Kreuz Lotte-Osnabrück. Dort liegt ein Wildschwein auf der Fahrbahn. Ihr könnt die Stelle mit Vorsicht passieren. Zu Blitzern und Abstandsmessungen liegen uns keine Meldungen vor.
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1: In Gerde sind es 8 Grad, in Barkum 9 Grad. Bei uns zwischen Emsland und Osnabrück beginnt der Morgen unter Wolken bei 7 bis 12 Grad und kaum Wind. Im Laufe des Vormittags lockert es auf. Am Nachmittag wird es freundlich mit Sonne und 19 bis 22 Grad.
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2: Uns liegen derzeit keine Verkehrsstörungen und keine Blitzer vor.
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1: Ich bin Tanja Wagner. Die SPD will bei Reformen der Pflegeversicherung keine Leistungskürzungen akzeptieren. Bei der Pflege gehe es gerade um richtig viel, erklärte Klüssendorf am Abend. Dabei drohten vor allem für Pflegende, für Pflegebedürftige, aber auch ihre Angehörigen massive Kürzungen. Man wolle die Pflegebedürftigen künftig spürbar entlasten. Offen ließ Klüssendorf, was das mit Blick auf den für kommende Woche geplanten Kabinettsbeschluss zur finanziellen Stabilisierung der Pflegeversicherung im nächsten Jahr bedeutet. Die Linke als Siegerin der Berlin-Wahl will mit Grünen und SPD Sondierungsgespräche zur Regierungsbildung in der Hauptstadt führen. Das beschlossen die Delegierten eines Parteitages am Abend mit breiter Mehrheit.
2: SPD und Grüne hier in Berlin haben schon klargemacht, dass sie zu Sondierungen bereit wären. Allerdings betont die SPD, es gebe keinen Automatismus für eine Koalition. Und die Grünen wollen nach der Sondierung erstmal ihre Mitglieder befragen. Das können auch Verhandlungstaktiken sein. Hier in Berlin kommt aber hinzu, dass gerade bundesweit über den Umgang der Linken mit Antisemitismus und Kontakte ins Clanmilieu diskutiert wird. Noch ist offen, ob die Linke da Bedenken klar ausräumen kann. Zumal SPD und Grüne auch mit der Berliner CDU eine Regierung bilden könnten. Ronny Tochau, Berlin.
1: Die künstliche Intelligenz des ChatGPT-Entwicklers OpenAI hat von Nutzern hochgeladene Bilder auf Online-Plattformen platziert. Ein Großteil sei bereits wieder entfernt worden, versicherte OpenAI. Und man arbeite daran, auch den Rest zu löschen. Es ist der erste bekannt gewordene Vorfall, bei dem auch Daten von OpenAI-Nutzern betroffen waren. Auf der außerordentlichen Mitgliederversammlung des Deutschen Olympischen Sportbunds entscheidet sich das Rennen um den nationalen Kandidaten für eine Olympiabewerbung. Auf der außerordentlichen Mitgliederversammlung des Deutschen Olympischen Sportbunds entscheidet sich das Rennen um den nationalen Kandidaten für eine Olympiabewerbung. Bundespräsident Steinmeier wird am Mittag an der Seite von DOSB-Chef Weikert verkünden, ob München oder Köln-Rhein-Ruhr in den internationalen Wettstreit um die Olympischen Spiele 2036, 2040 oder 2044 geht.
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3: In Nortrup 9 Grad, in Lehmbruch 8 Grad. Vom Teutoburger Wald bis ins Emsland beginnt der Tag ruhig und grau, bei kaum Wind und 8 bis 13 Grad. Im Laufe des Vormittags lockern die Wolken auf, am Nachmittag zeigt sich häufiger die Sonne bei milden 19 bis 21 Grad. Der Radio Osnabrück 3-Tage-Trend. Morgen ist es überwiegend sonnig und deutlich wärmer, zeitweise mit spürbarem Wind. Zum Wochenstart bleibt es freundlich mit viel Sonne und ungewöhnlich milder Luft. Im weiteren Wochenverlauf hält der freundliche, zunehmend warme Eindruck an, auch mit zeitweise mehr Wolken.
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4: Es sind uns keine Verkehrsstörungen und keine Blitzer gemeldet.
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8: Am Samstagmorgen und wir klären gleich, wie viel in den Sommerferien am Flughafen Münster-Osnabrück so los war. Ich bin Antonia, guten Morgen.

0: Es wird abgerechnet. 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Der Flughafen Münster-Osnabrück hat jetzt Bilanz gezogen. Wie viele Touristen sind während der Sommerferien eigentlich über den Flughafen in den Urlaub gestartet? In der Ferienzeit von Niedersachsen und Nordrhein-Westfalen waren es rund 330.000 Fluggäste. Das sind rund 15% mehr als noch im Vorjahr.
1: Die beliebtesten Ziele ab FMO sind unverändert zum letzten Jahr. Antalya als Startpunkt für Urlauber an der türkischen Riviera zählt dabei 119.000 Fluggäste. Palma de Mallorca zählte 100.000 Fluggäste, auf der Strecke nach München 41.000 Fluggäste.
0: Sagt Christine Stellflug, Pressesprecherin am FMO. Seit April dieses Jahres ist in Greven auch die neue Fluggesellschaft Leaf Aviation stationiert. Auch da geht der Trend deutlich nach oben.
2: Die drei Ziele Kreta, Rhodos und Fuerteventura performten sehr gut. Nach Kreta hat Leaf für die Herbstferien bereits Zusatzflüge aufgelegt und auch das Ziel Mallorca ist dann erstmalig mit im Programm und für den Sommer 2027 beabsichtigt man, die Präsenz am FMO noch weiter auszubauen.
0: Immer mehr Menschen entscheiden sich dazu, vom FMO aus in den Urlaub zu starten, anstatt dafür größere Flughäfen wie beispielsweise Düsseldorf oder Frankfurt zu nehmen. Das hat Gründe, wie eine Umfrage unter den Fluggästen ergeben hat.
2: Es ist ein entspannter Start in den Urlaub, ohne lange Wartezeiten, ohne lange Wege. Das günstige Parken im Verhältnis zu den anderen Airports ist dann natürlich auch nochmal ein ausschlaggebendes Argument für eine Reise ab FMO.
0: In diesem Sommer war also einiges los am Flughafen Münster-Osnabrück. Die Infos gab's von der Pressesprecherin Christine Stellflug und gehört habt ihr es hier bei Radio Osnabrück.

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1: Im Studio Frank.
2: Und Martina, guten Morgen.
1: Bei einem Unfall in Bad Bergen sind gestern Nachmittag ein 26-jähriger Quadfahrer und seine 23-jährige Sozia schwer verletzt worden. Der Fahrer kam in einer Rechtskurve auf der Straße zum Hasekamp aus ungeklärter Ursache nach links von der Fahrbahn ab. Das Quad landete kopfüber in einem Graben. Die 23-jährige wurde unter dem Fahrzeug eingeklemmt. Zwei Rettungshubschrauber flogen die Unfallstelle an und brachten die Verletzten in umliegende Krankenhäuser.
2: Der wegen Windkraftbetrugs verurteilte Hendrik Holt ist am Dienstag in Dubai festgenommen worden. Holt saß in Berlin im offenen Vollzug und durfte das Gefängnis tagsüber verlassen. Ende August kehrte er nicht zurück. Wie eine Sprecherin der Berliner Justizbehörden mitteilte, hatte Holt während der Haft seinen Personalausweis abgegeben. Einen vorhandenen Reisepass hatte die Behörde jedoch nicht erfasst. Das Landgericht Osnabrück hatte Holt 2022 zu einer Freiheitsstrafe von fast 9 Jahren verurteilt, weil er unter anderem nicht existierende Windparks an ausländische Stromkonzerne verkauft hatte. Deutschland will ihn nun ausliefern lassen.
1: Niedersachsens Datenschutzaufsicht prüft in Hannover, ob 10 Hallen und Freibäder KI-gestützte Videoüberwachung einsetzen und wie dabei mit Daten von Badegästen umgegangen wird. Manche dieser Systeme können Menschen in Not anhand von Bewegungsmustern erkennen und die Badeaufsicht alarmieren. Landesdatenschutzbeauftragter Dennis Lehmkemper sieht darin eine mögliche sinnvolle Ergänzung zur Badeaufsicht, betont aber, dass die Videoüberwachung von Badegästen ein sensibler Bereich sei. Ergebnisse der Prüfung sollen bis Ende des Jahres veröffentlicht werden.
2: In einem Gebäude an der Klosterstraße in Osnabrück hat es heute Nachmittag gebrannt. Aus noch ungeklärter Ursache kam es zu einem Ofendurchbruch, durch den flüssiges Kupfer austrat und einen Brand verursachte. Nach aktuellem Stand wurde niemand verletzt.
1: In Salzbergen haben unbekannte Täter Zigaretten im Wert von mehr als 250.000 Euro gestohlen. Der Diebstahl ereignete sich zwischen Donnerstag, dem 24. September, und Freitag, dem 25. September, auf einem Rasthof an der Straße Holsterfeld. Die Täter verschafften sich gewaltsam Zugang zu einem Container und entwendeten die Ware. Wenn ihr etwas beobachtet habt, meldet euch bitte bei der Polizei.
2: Soweit die Radio Osnabrück Regionalnachrichten. 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
2: In Weinhorst 8 Grad, in Twiest ebenfalls 8 Grad. Zum Start liegt noch eine dichte Wolkendecke über dem Land. Bei frischen 8 bis 10 Grad ist es ruhig. Im Laufe des Vormittags lockert es zunehmend auf. Am Nachmittag wird es freundlich und mild. Am Abend ziehen wieder mehr Wolken auf.
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1: Uns liegen derzeit keine Verkehrsstörungen und keine Blitzer vor.
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7: Am Samstagmorgen und gleich blättern wir im Tagebuch der Hits. Ich bin Antonia. Morgen.

26. September 2008. Kings of Leon steigen mit Sex on Fire in die Charts ein. Oft werden die Musiker gefragt, was der Song denn eigentlich bedeutet. Im Song geht's um eine großartige sexuelle Beziehung, die man nie wieder vergisst, mit dem besten Sex, den man sich vorstellen kann, erklärt Sänger Caleb Fotherwell. Ursprünglich wollen die drei einen ganz anderen Text für den Song. Set Us on Fire ist eigentlich als Titel angedacht. Im Studio versteht einer der Tontechniker aber Sex on Fire. Und obwohl Sänger Caleb das eigentlich nicht besonders originell findet, das Ganze wird zu einem Running Gag und die Band übernimmt diese Zeile. Und so wird Sex on Fire zu einem der größten Hits von Kings of Leon. Ein grandioser Song, der ziemlich abgeht, voller Power ist und natürlich eine ordentliche Prise Sexiness drin hat.

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1: Ich bin Tanja Wagner. Die SPD will bei Reformen der Pflegeversicherung keine Leistungskürzungen akzeptieren. Bei der Pflege gehe es gerade um richtig viel, sagte Generalsekretär Klüssendorf am Abend. Dabei drohen vor allem für Pflegende, für Pflegebedürftige, aber auch ihre Angehörigen massive Kürzungen.
2: Die SPD will Pflegebedürftige künftig spürbar entlasten. Wie genau, ist noch offen. Es gibt aber einen Vorschlag für einen Pflegedeckel von der saarländischen SPD-Ministerpräsidentin Anke Rehlinger. Ihre Idee, den Eigenanteil für das Pflegeheim zu begrenzen auf 1.500 Euro. Im Schnitt müssen Pflegebedürftige im ersten Jahr aktuell über 3.300 Euro aus eigener Tasche zahlen. Kommende Woche will Gesundheitsminister Lindemann seine Sparpläne im Kabinett vorstellen. Er will 8 Milliarden Euro im nächsten Jahr einsparen. Tine Klimach, Berlin.
1: Bei der Vollversammlung der Vereinten Nationen in New York stehen heute Reden aus China und Russland auf dem Programm. Außerdem spricht der deutsche Außenminister Wadephul. Er vertritt Bundeskanzler Merz, der seine Reise nach New York wegen der innenpolitischen
3: Turbulenzen abgesagt hat. Der deutsche Außenminister ist erst ziemlich zum Schluss an der Reihe in New York und meistens leert sich der Saal bei der Vollversammlung am Wochenende ein bisschen. Aber da heute auch Russlands Außenminister Lavrov und der Vizepräsident Chinas auf der Rednerliste stehen, dürfte nach wie vor Interesse bestehen. Auch die Vertreter der Golfstaaten, Vereinigte Arabische Emirate und Saudi-Arabien treten heute auf. Tina Eck, USA.
1: Der Deutsche Gewerkschaftsbund will heute bundesweit gegen Sozialkürzungen protestieren. Dafür ruft er unter dem Motto "Hart verdient, deine Arbeit, deine Gesundheit, deine Rente" zu einem bundesweiten Aktionstag auf. Gesetzt werden soll ein deutliches Zeichen für einen starken Sozialstaat, sichere Arbeitsplätze, gute Arbeitsbedingungen und den Schutz von Arbeitnehmerrechten, so der Gewerkschaftsbund. DGB-Chefin Fahimi tritt dabei im Anschluss an einem Demonstrationszug in Essen auf. Die neue deutsche Weinkönigin heißt Paula Löber und kommt aus dem Weinanbaugebiet Saale-Unstrut in Sachsen-Anhalt. Die 29-Jährige setzte sich im Finale in Neustadt-Weinstraße in der Pfalz gegen 4 Mitbewerberinnen durch. Die Finalistinnen mussten unter anderem Weinsorten bei einer Blindverkostung erkennen.
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5: Im Moment sind es in Berge 9 Grad und in Diepholz 8 Grad. Vom Teutoburger Wald bis ins Emsland ist es am Vormittag zunächst bedeckt und frisch bei 8 bis 13 Grad. Im weiteren Verlauf lockert die Wolkendecke auf, am Nachmittag scheint häufiger die Sonne und die Luft erwärmt sich auf 19 bis 22 Grad. Am Abend ziehen wieder mehr Wolken durch, der Wind ist schwach. Der Radio Osnabrück 3-Tage-Trend. Morgen gibt es in der Region Osnabrück und im Weser-Ems-Gebiet nach einem wechselnd bewölkten Start häufig Sonne, dazu ist es spürbar wärmer. Zum Wochenstart ist es überwiegend sonnig und warm. Im weiteren Wochenverlauf hält die freundliche Tendenz vielerorts an, örtlich zeigt sich der Himmel allerdings grauer.
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6: Aus dem Verkehr liegen uns keine Meldungen vor. Dann noch ein Blitzer am Wallfahrtsweg in Kloppenburg. Abstandsmessungen sind uns nicht gemeldet.
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10: Am Samstagmorgen. Ich bin Antonia und bringe euch durch euren Morgen. Moin.

Ihr hört Radio Osnabrück am Samstagmorgen. Morgen findet in Stadt und Landkreis Osnabrück die Stichwahl statt. Dann entscheidet sich, wer Oberbürgermeisterin oder Oberbürgermeister der Stadt Osnabrück und wer Landrätin oder Landrat wird. Aber auch um das Amt des Bürgermeisters geht es noch in 5 Kommunen, und zwar in Bramsche, Melle, Wallenhorst und in den Samtgemeinden Adland und Bersenbrück. Und wir berichten natürlich wieder live. Hier bei Radio Osnabrück erfahrt ihr die aktuellsten Entwicklungen. Ab 18 Uhr halten wir euch morgen auf dem Laufenden.

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1: Im Studio Martina.
2: Und Frank, guten Morgen.
1: In der Klosterstraße in Osnabrück hat es gestern Nachmittag in einem Gebäude gebrannt. Aus noch ungeklärter Ursache kam es zu einem Ofendurchbruch, durch den flüssiges Kupfer ausgetreten ist und einen Brand verursacht hat. Nach aktuellem Stand wurde niemand verletzt.
2: Der verurteilte Windkraftbetrüger Holt ist aus dem offenen Vollzug in Berlin geflohen und wurde am Dienstag in Dubai in den Vereinigten Arabischen Emiraten festgenommen. Hendrik Holt war vom Landgericht Osnabrück zu fast 9 Jahren Gefängnis verurteilt worden, weil er unter anderem Windparks, die es gar nicht gab, an ausländische Stromkonzerne verkauft hatte. Im offenen Vollzug durfte er das Gefängnis tagsüber verlassen. Ende August kehrte er nicht zurück. Bei seiner Flucht hatte er nach Angaben der Staatsanwaltschaft Osnabrück seinen Reisepass dabei, obwohl die Berliner Justizbehörden, laut einer Sprecherin, nur seinen Personalausweis eingezogen hatten. Deutschland will nun seine Auslieferung beantragen.
1: Niedersachsens Wirtschaftsminister Grant-Hendrik Tonne begrüßt die beschlossene Senkung der Energiesteuer auf Kraftstoffe als schnelle Hilfe in der aktuellen Lage. Er fordert aber weitere Schritte. Ein Spritpreisdeckel solle spätestens zum 1. Januar 2027 eingeführt werden. Zudem müsse die Debatte über eine Übergewinnsteuer für die Mineralölwirtschaft vorangetrieben werden. Notfalls auch als deutsche Lösung. Außerdem drängt Niedersachsen auf die zügige Einführung eines Direktauszahlungsmechanismus, um Entlastungen künftig schnell und zielgerichtet auszuzahlen.
2: Die Sparkasse Osnabrück hat 30 neue Defibrillatoren in ihren Beratungszentren und Filialen installiert. Die Geräte in den Selbstbedienungsfoyers der Standorte sind täglich von 6 bis 24 Uhr öffentlich zugänglich, also auch außerhalb der regulären Öffnungszeiten. Insgesamt investiert die Sparkasse nach eigenen Angaben rund 109.000 Euro in das Projekt. Automatisierte externe Defibrillatoren können auch von medizinischen Laien genutzt werden, da sie den Herzrhythmus selbstständig analysieren und per Sprach- und Bildanweisungen durch die Anwendung führen.
1: Die Autobahn 1 im Landkreis Osnabrück ist zwischen Bramsche und Rieste gesperrt. Die Vollsperrung begann gestern Abend um 22 Uhr und dauert bis Montag früh um 5 Uhr. Grund ist der Abriss der Brücke Lutherdamm, die erneuert werden soll. Zwischen den Anschlussstellen Bramsche und Rieste ist eine Umleitung eingerichtet.
2: Soweit die Radio Osnabrück Regionalnachrichten. 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
1: In Osnabrück-Weststadt sind es aktuell 10 Grad, in Barnsdorf 9 Grad. Heute Vormittag ist es bedeckt, bei kaum Wind und frischer Luft. Die Temperaturen liegen zwischen 9 und 15 Grad. Im weiteren Tagesverlauf lockert es auf, am Nachmittag scheint häufig die Sonne, später wird es mild. Gegen Abend wird es wieder wolkiger.
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2: Geblitzt wird am Wallfahrtsweg in Kloppenburg und auf der L53 bei Sögel. Radio Osnabrück wünscht euch eine gute Fahrt.
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7: Mit Antonia am Samstagmorgen und wir wollen gleich mal schauen, welche Pollen heute fliegen.

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1: Ihr hört Radio Osnabrück am Samstagmorgen und wir wollen jetzt mal auf die Pollen für heute schauen. Da ist nicht viel unterwegs, mittelstark ist da Beifuß und ganz schwach unterwegs sind Gräser und Wegerich.
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1: Ich bin Tanja Wagner. Die SPD will bei Reformen der Pflegeversicherung keine Leistungskürzungen akzeptieren. Bei der Pflege gehe es gerade um richtig viel, erklärte Klüssendorf am Abend. Dabei drohten vor allem für Pflegende, für Pflegebedürftige, aber auch ihre Angehörigen massive Kürzungen. Man wolle die Pflegebedürftigen künftig spürbar entlasten. Offen ließ Klüssendorf, was das mit Blick auf den für kommende Woche geplanten Kabinettsbeschluss zur finanziellen Stabilisierung der Pflegeversicherung im nächsten Jahr bedeutet. Die Linke als Siegerin der Berlin-Wahl will mit Grünen und SPD Sondierungsgespräche zur Regierungsbildung in der Hauptstadt führen. Das beschlossen die Delegierten eines Parteitages am Abend mit breiter Mehrheit.
2: SPD und Grüne hier in Berlin haben schon klargemacht, dass sie zu Sondierungen bereit wären. Allerdings betont die SPD, es gebe keinen Automatismus für eine Koalition. Und die Grünen wollen nach der Sondierung erstmal ihre Mitglieder befragen. Das können auch Verhandlungstaktiken sein. Hier in Berlin kommt aber hinzu, dass gerade bundesweit über den Umgang der Linken mit Antisemitismus und Kontakte ins Clan-Milieu diskutiert wird. Noch ist offen, ob die Linke da Bedenken klar ausräumen kann. Zumal SPD und Grüne auch mit der Berliner CDU eine Regierung bilden könnten. Ronny Thorau, Berlin.
1: Die künstliche Intelligenz des ChatGPT-Entwicklers OpenAI hat von Nutzern hochgeladene Bilder auf Online-Plattformen platziert. Ein Großteil sei bereits wieder entfernt worden, versicherte OpenAI. Und man arbeite daran, auch den Rest zu löschen. Es ist der erste bekannt gewordene Vorfall, bei dem auch Daten von OpenAI-Nutzern betroffen waren. Auf der außerordentlichen Mitgliederversammlung des Deutschen Olympischen Sportbunds entscheidet sich das Rennen um den nationalen Kandidaten für eine Olympiabewerbung. Auf der außerordentlichen Mitgliederversammlung des Deutschen Olympischen Sportbunds entscheidet sich das Rennen um den nationalen Kandidaten für eine Olympiabewerbung. Bundespräsident Steinmeier wird am Mittag an der Seite von DOSB-Chef Weikert verkünden, ob München oder Köln-Rhein-Ruhr in den internationalen Wettstreit um die Olympischen Spiele 2036, 2040 oder 2044 geht.
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3: Aktuell sind es in Ankum 10 Grad und in Längerich-Emsland 11 Grad. Zwischen Emsland und Osnabrück startet der Vormittag unter einer dichten Wolkendecke, bei frischer Luft und kaum Wind. Im weiteren Verlauf lockert es auf. Am Nachmittag wird es freundlich mit 19 bis 21 Grad. Gegen Abend ziehen wieder mehr Wolken auf. Morgen scheint häufig die Sonne. Bei auffrischendem Wind wird es mit 24 bis 26 Grad deutlich wärmer. Zum Wochenstart setzt sich das freundliche, teils sonnige Wetter bei milder Luft fort. Im weiteren Wochenverlauf wird es mit viel Sonne noch etwas wärmer.
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4: Vorsicht auf der A31 von Meppen Richtung Lingen-Ems zwischen Wiedmarschen und Lingen. Dort besteht Gefahr durch eine ungesicherte Unfallstelle sowie Gegenstände auf der Fahrbahn. Auf der B218 von Schwachstorf Richtung Osterkappeln stockt es vor Engter auf 1 Kilometer, Tendenz langsam zunehmend. Außerdem wird geblitzt in Kloppenburg auf der Mollberger Straße und am Wallfahrtsweg sowie auf der Mettinger Straße in Westerkappeln.
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8: Am Samstagmorgen und wir schauen gleich in die Sterne. Ich bin Antonia, guten Morgen.
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0: 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Widder.
1: Sie wollen sich zurücklehnen und umsorgt werden und brauchen ein paar Streicheleinheiten. Sorgen Sie für Ihr Wohlbefinden.
2: Stier.
1: Vieles in Ihrem Leben mag sich unerwartet in einem anderen Licht zeigen. Dinge, von denen Sie glaubten, dass sie fest zu Ihrem Umfeld gehören, verschwinden plötzlich und machen neuem Platz.
2: Zwillinge.
1: Heute fühlen Sie sich von Ihrem Alltag schnell eingeengt und gelangweilt. Grund genug, aktiv zu werden und frischen Wind in Ihr Leben zu bringen.
2: Krebs.
1: Ihr Verstand und Ihre Gefühle lassen sich heute nur schwer auf einen gemeinsamen Nenner bringen. Vermutlich passt Ihnen einiges nicht in den Kram, ohne dass Sie den Grund dafür kennen.
2: Löwe.
1: Sie fühlen sich wohl und begegnen der Welt sehr positiv. Auch wenn etwas nicht optimal läuft, kann Ihnen das nicht die Stimmung verderben.
2: Jungfrau.
1: Heute wartet mit einiger Wahrscheinlichkeit eine Überraschung auf Sie. Sie brauchen etwas Abwechslung. Deshalb reagieren Sie spontan so, dass der gleichförmige Alltagstrott durchbrochen wird.
2: Waage.
1: Sie nehmen die Dinge heute persönlicher als sonst. Wer es wagt, Ihnen jetzt etwas Unerfreuliches mitzuteilen, riskiert eine bissige Reaktion.
2: Skorpion.
1: Kümmern Sie sich zwar um Wichtiges und Dringendes, dann aber auch wieder um sich selbst. Heute sollten Sie sich etwas Schönes nur für sich gönnen.
2: Schütze.
1: Gehen Sie in sich und überlegen Sie, was Ihnen jetzt gut tun würde. Ein neues Hobby, ein Treffen mit Freunden, ein Ausflug? Finden Sie es heraus.
2: Steinbock.
1: Verwöhnen Sie sich heute etwas oder genießen Sie ein gutes Essen. Sie strahlen etwas Liebenswürdiges und Charmantes aus.
2: Wassermann.
1: Was Sie brauchen, sind ein paar ruhige Stunden in einem vertrauten Umfeld. Wie wäre es mit Aufräumen? Sie können so neue Kräfte tanken.
2: Fische.
1: Je flexibler Sie sind, desto positiver erleben Sie diesen Tag. Ihre innere Haltung bestimmt weitgehend Ihre Lebensqualität.

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1: Im Studio Martina.
2: Und Frank, guten Morgen.
1: In Lastrup hat die Polizei gestern Abend einen Autofahrer mit über 3 Promille Atemalkohol gestoppt. Der 35-jährige Mann aus Lindern war auf der Flämischen Straße unterwegs, als ihn eine Streifenwagenbesatzung anhielt. Ihm wurde die Weiterfahrt untersagt, der Autoschlüssel abgenommen und ein Einhandmesser beschlagnahmt. Außerdem wurde eine Blutentnahme veranlasst und ein Strafverfahren eingeleitet.
2: Niedersachsens Wirtschaftsminister Grant-Hendrik Tonne begrüßt die beschlossene Senkung der Energiesteuer auf Kraftstoffe als schnelle Hilfe in der aktuellen Lage. Er fordert aber weitere Schritte. Ein Spritpreisdeckel solle spätestens zum 1. Januar 2027 eingeführt werden. Zudem müsse die Debatte über eine Übergewinnsteuer für die Mineralölwirtschaft vorangetrieben werden, notfalls auch als deutsche Lösung. Außerdem drängt Niedersachsen auf die zügige Einführung eines Direktauszahlungsmechanismus, um Entlastungen künftig schnell und zielgerichtet auszuzahlen.
1: Niedersachsens Datenschutzaufsicht prüft in Hannover, ob KI-gestützte Videoüberwachung in 10 Hallen und Freibädern im Land eingesetzt wird und wie dabei personenbezogene Daten verarbeitet werden. Ergebnisse sollen bis Ende des Jahres veröffentlicht werden. Landesdatenschutzbeauftragter Dennis Lehmkemper sagt, solche Systeme könnten eine sinnvolle Ergänzung zur Badeaufsicht sein. Die Videoüberwachung von Badegästen sei aber ein sensibler Bereich. Manche Systeme erkennen anhand von Bewegungsmustern Menschen in Not und alarmieren die Badeaufsicht.
2: Die Sparkasse Osnabrück hat 30 neue Defibrillatoren in ihren Beratungszentren und Filialen installiert. Die Geräte in den Selbstbedienungsfoyers der Standorte sind täglich von 6 bis 24 Uhr öffentlich zugänglich, also auch außerhalb der regulären Öffnungszeiten. Insgesamt investiert die Sparkasse nach eigenen Angaben rund 109.000 Euro in das Projekt. Automatisierte externe Defibrillatoren können auch von medizinischen Laien genutzt werden, da sie den Herzrhythmus selbstständig analysieren und per Sprach- und Bildanweisungen durch die Anwendung führen.
1: Die Autobahn 1 im Landkreis Osnabrück ist zwischen Bramsche und Rieste gesperrt. Die Vollsperrung begann gestern Abend um 22 Uhr und dauert bis Montag früh um 5 Uhr. Grund ist der Abriss der Brücke Lutherdamm, die erneuert werden soll. Zwischen den Anschlussstellen Bramsche und Rieste ist eine Umleitung eingerichtet.
2: Soweit die Radio Osnabrück Regionalnachrichten. 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
1: Momentan haben wir in Menslage 11 Grad und in Geeste 9 Grad. Heute Vormittag ziehen noch dichte Wolken durch. Dazu gibt es erste Auflockerungen bei 10 bis 15 Grad. Im weiteren Tagesverlauf zeigt sich im Sendegebiet von Radio Osnabrück immer häufiger die Sonne. Am Nachmittag liegen die Temperaturen bei 19 bis 21 Grad.
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2: In Bramsche im Ortsteil Achmar läuft bei der Firma Remondis eine Übung des Landkreises Osnabrück. Es besteht keine Gefahr. Meidet das betroffene Gebiet und informiert euch zum Beispiel im Lokalradio. Vorsicht auf der A31 zwischen Wiedmarschen und Lingen. Dort gibt es eine ungesicherte Unfallstelle und Gegenstände auf der Fahrbahn. Auf der A1 Hansa-Linie Richtung Bremen stockt es vor der Wallenhorster Straße auf einem Kilometer. Die Tendenz ist langsam zunehmend mit 11 Minuten Zeitverlust. Außerdem stockt es auf der B218 von Schwachsdorf Richtung Osterkappeln vor Engter auf einem Kilometer. Die Behinderung nimmt langsam ab. Geblitzt wird heute in Voltlage, in Kloppenburg auf der Mollberger Straße und am Wallfahrtsweg, auf der B72 bei Kloppenburg-Beten sowie auf der Mettinger Straße in Westerkappeln.
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6: Am Samstagmorgen und wir haben gleich ein paar Tipps für euch, was ihr an diesem Wochenende machen könnt. Ich bin Antonia, moin.

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2: Im Rosenplatzquartier werden heute zum 14. Mal Lichter in den Höfen eröffnet. Bewohner, ansässige Geschäfte und Einrichtungen laden in ihre Gärten und Höfe zum besonderen Nachbarschaftsfest ein. Euch erwarten an 19 Veranstaltungsorten selbstorganisierte künstlerische, kulturelle und kulinarische Beiträge. Kommt vorbei ab 15 Uhr im Rosenplatzquartier in Osnabrück und lasst euch von dem bunten Programm überraschen. Verlorene Krieger und Germanen zwischen Macht und Mythos. So heißt die aktuelle Dauerausstellung im Varusschlachtmuseum und Park Kai Krise. Gezeigt werden rund 1200 Objekte, überwiegend Waffen, die vor knapp 2000 Jahren im deutsch-dänischen Grenzgebiet in Seen versenkt worden sind. Aus den Seen sind Moore geworden, dadurch wurden die Fundstücke gut konserviert. Ingo Petri, Museumspädagoge im Varusschlachtmuseum, erklärt, was es drumherum noch zu sehen gibt.

0: Exkurs, was diese Objekte uns über unseren Fundplatz Kalkriese sagen. Am Ende haben wir einen Raum, wo wir uns Gedanken darüber machen, warum die Germanen überhaupt diese hunderte von Objekten im Moor versenkt haben.
1: Zu sehen ist die Ausstellung täglich zwischen 10 und 18 Uhr.
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0: Ihr hört Radio Osnabrück am Samstagmorgen und hier geht's jetzt gleich mit Daniel weiter. Er nimmt bis 1 eure Musikwünsche entgegen. Schickt ihm einfach eine WhatsApp an die 0541 77 70 50 mit eurem Wunsch. Um 10 startet eure Musikwunschsendung. Erstmal mit den Nachrichten aus Deutschland und der Welt.
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1: Ich bin Tanja Wagner. Die hohen Spritpreise machen gebrauchte Elektroautos attraktiver, aber auch teurer. Von Mai bis August sind die Restwerte für dreijährige Stromer um 1,4 Prozentpunkte gestiegen, wie aus Daten des Marktbeobachters DAT hervorgeht. Die Restwerte für Benziner und Diesel sind dagegen gesunken.
2: Dass gebrauchte E-Autos teurer werden, ist ungewöhnlich. Normalerweise ist es im Jahresverlauf eher umgekehrt, sagen die Experten. Aber die hohen Spritpreise haben dafür gesorgt, dass E-Autos begehrter geworden sind. Und zwar sowohl neue als auch gebrauchte. Inzwischen verkaufen Autohändler sogenannte Stromer auch schneller als Benziner und Diesel. Insgesamt spielen E-Autos auf dem Gebrauchtwagenmarkt aber weiter nur eine untergeordnete Rolle. Thomas Thonfeld, Nachrichtenredaktion.
1: Schickt Deutschland München oder Köln-Rhein-Ruhr ins Rennen um die Olympischen und Paralympischen Spiele 2036, 2040 oder 2044? Heute kommt der Deutsche Olympische Sportbund zu einer Mitgliederversammlung in Baden-Baden zusammen und entscheidet, mit welchem Standort sich Deutschland bewerben wird.
3: München hat die Nase leicht vorn. Es konnte den Deutschen Olympischen Sportbund vor allem durch kurze Fahrzeiten im geplanten Konzept überzeugen. Für Köln-Rhein-Ruhr spricht das Ticketpotenzial und die Anzahl der möglichen Tageszuschauer durch den Ballungsraum in Nordrhein-Westfalen. Am frühen Nachmittag wird Bundespräsident Steinmeier in Baden-Baden verkünden, mit wem der DOSB in die internationale Bewerbungsphase geht. Auch Berlin wollte sich bewerben, hatte am Donnerstag aber kurzfristig zurückgezogen. Finn Wiens, Nachrichtenredaktion.
1: Die SPD will bei Reformen der Pflegeversicherung keine Leistungskürzung akzeptieren. Bei der Pflege gehe es gerade um richtig viel, erklärte Klüssendorf am Abend. Dabei drohten vor allem für Pflegende, für Pflegebedürftige, aber auch deren Angehörigen massive Kürzungen. Man wolle die Pflegebedürftigen künftig spürbar entlasten. Die künstliche Intelligenz des ChatGPT-Entwicklers OpenAI hat von Nutzern hochgeladene Bilder auf Online-Plattformen platziert. Ein Großteil sei bereits wieder entfernt worden und man arbeite mit den Plattformen daran, auch den Rest zu löschen, erklärte OpenAI. Unterdessen deutet sich an, dass noch viele weitere Enthüllungen um eigenständige Hacking-Aktivitäten der KI von OpenAI folgen könnten.
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4: 12 Grad gerade in Osnabrück-Haste und in Förden sind es 13 Grad. Ja, tendenziell mehr Wolken als Sonne heute bei Höchstwerten von 20 Grad. Chancen auf Sonne, die haben wir heute aber auch am ehesten am Nachmittag und zwar dann auch vor allem im Osnabrücker Raum. Dazu weht der Wind schwach aus Nordosten. Heute Nacht ist es meist bewölkt und die Werte liegen bei 12 Grad. Der Radio Osnabrück 3-Tage-Trend wird nochmal sommerlich. Die Sonne zeigt sich oft bei Temperaturen von 24 bis 26 Grad in den kommenden Tagen.
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4: Um 9:03, moin liebe Autofahrer, eine Meldung für die A1 Osnabrück Richtung Bremen. Es staut sich auf 2 Kilometern, hier braucht ihr vor Wallenhorst ungefähr 33 Minuten länger. Dann noch eine Info für Bramsche Achmer, es wird dort vom Landkreis eine Übung durchgeführt. Es besteht also keine Gefahr, wenn ihr dort Rettungsfahrzeuge oder ähnliches fahren seht, das hängt dann mit der Übung zusammen. Ansonsten wird heute auch geblitzt. Und zwar blitzt es einmal an der B72 Richtung Schneiderkrug und zwar kurz vor der Ausfahrt Kloppenburg-Beten. In Kloppenburg, da blitzt es gleich zweimal. Einmal an der Mollberger Straße sowie am Wallfahrtsweg. In Westerkappeln blitzt es und zwar an der Mettinger Straße in der Nähe des Kreisels. Und von uns gibt es noch den Hinweis, dass der Landkreis Osnabrück heute auch Blitzer aufstellt und zwar in und um Foltlage. Blicken wir noch auf das Parkplatz-Update in der Osnabrücker Innenstadt. Sieht überall noch gut aus, ihr habt noch überall genug Platz. Habt ihr denn noch was gesehen? Staus, Störungen, Gefahrenstellen, sagt es uns, wir geben es weiter. Meldet euch einfach dafür über unsere Kombinummer für WhatsApp und Telefon 0541 7 70 70 50. Radio Osnabrück wünscht gute Fahrt.
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4: Ja, das ist euer Samstagvormittag. Ja, ich bin Daniel, ich melde mich zum Dienst.
6: Melden? Du hast hier gar nichts zu melden. wenn hier einer sich meldet, bin ich das.
4: Sehr gerne, aber auch ihr dürft euch gerne melden, und zwar für eure Musikwünsche und eure Grüße. Mehr dazu gleich nach Captain Hollywood Project und Bebe Rexha. Schönes Wochenende euch.

Bibi Rexha mit Faceless New Religion hier bei eurem Samstagvormittag bei Radio Osnabrück. Ja, und diesen Samstagvormittag könnt ihr mitgestalten. Bis 13 Uhr erfüllen wir nämlich eure Musikwünsche und senden eure Grüße. Wie könnt ihr mitmachen? Ganz einfach über unsere Kombinummer für WhatsApp und Telefon 0541 77 70 50. Ja, und mit etwas Glück seid ihr schon dabei und gestaltet die Sendung heute mit. Also wir freuen uns auf eure Wünsche, eure Grüße. Los geht's. Hier ist die Swedish House Mafia mit Licky Lee. Happiness is so sad. Schönen Samstag.

Radio Osnabrück ist hier am Samstagvormittag mit euren Musikwünschen und euren Grüßen. Geht es durch den Vormittag bis 13 Uhr. 0541 77 70 50. Die Kombinummer für WhatsApp und Telefon für eure Wünsche, eure Grüße. Gerne als Text, als Sprachnachricht, wie ihr mögt. Nehmen wir alles natürlich an. Ja, und die Anke hat sich gemeldet. Sie ist gerade bei der Arbeit und hört natürlich Radio Osnabrück, schreibt sie. Ja, und sie wünscht sich, so schmeckt der Sommer. Ja, und sie schreibt dazu, es macht mir Gänsehaut und ein Glücksgefühl ist in mir. Warum? Das kann ich nicht mal sagen. Das ist einfach so, schreibt sie dazu. Und ja, es wäre schön, wenn wir ihr diesen Moment schenken könnten. Sie schreibt dazu, eure treue Hörerin Anke, natürlich für dich jetzt, so schmeckt der Sommer.

Radio zurück am Samstagvormittag. Ja, und der Benjamin hat sich gemeldet und wünscht sich von Matthias Reim, verdammt, ich lieb dich. Und er grüßt damit alle Busfahrer der VOS und ich sage gute Fahrt.

0: Radio Osnabrück ist hier am Samstagvormittag mit euren Musikwünschen und euren Grüßen. 0541 7 70 70 50. Die Kombinummer für WhatsApp und Telefon für eure Musikwünsche und Grüße. Gleich um 10:30 gibt's alle wichtigen Infos aus der Osnabrücker und der Weser-Ems-Region. Denn ihr wisst ja, bei Radio Osnabrück, da hört ihr, was los ist. Und einen Musikwunsch, den schaffen wir dann vorher noch. Der kommt von Nico. Nico ist neu in Osnabrück und schreibt, dass wir super Musik machen. Vielen Dank, Nico, für das Lob. Ja, und er wünscht sich von Apache, wenn alles so bleibt, oder wenn das so bleibt, so heißt der Titel, gibt's gleich noch vor den Nachrichten für dich.
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2: Im Studio Ralf
3: und Jessica. Guten Morgen.
2: Niedersachsens Wirtschaftsminister Grant-Hendrik Tonne begrüßt die beschlossene Senkung der Energiesteuer auf Kraftstoffe als schnelle Hilfe in der aktuellen Lage. Er fordert aber weitere Schritte. Ein Spritpreisdeckel solle spätestens zum 1. Januar 2027 eingeführt werden. Zudem müsse die Debatte über eine Übergewinnsteuer für die Mineralölwirtschaft vorangetrieben werden, notfalls auch als deutsche Lösung. Außerdem drängt Niedersachsen auf die zügige Einführung eines Direktauszahlungsmechanismus, um Entlastungen künftig schnell und zielgerichtet auszuzahlen.
3: In der Osnabrücker Innenstadt findet heute Abend wieder der Nachtflohmarkt statt. Von 18 bis 24 Uhr laden rund 200 private Verkaufsstände auf dem Marktplatz, dem Platz des Westfälischen Friedens und dem Domvorplatz zum Stöbern und Falschen ein. Wer als Standbetreiber anreist, muss beachten, der Parkplatz Große Domsfreiheit ist für Innenstadtbesucher gesperrt und wird ab 16 Uhr als B- und Entladezone genutzt. Die Zufahrt ist dabei ausschließlich über die Hasestraße aus Richtung Angerbrücke möglich.
2: Rund 100 Jugendliche haben gestern in Osnabrück gegen den neuen Wehrdienst und die Pflicht zur Musterung protestiert. Der Schulstreik startete am Theater und zog dann in Richtung Schlossgarten. Die Demonstrierenden befürchten, dass die verpflichtende Musterung ein erster Schritt hin zur Wiedereinführung der allgemeinen Wehrpflicht sein könnte. Sie forderten stattdessen höhere Investitionen in Bildung, Ausbildung und Klimaschutz. Wegen des Protestzugs kam es im Busverkehr in Osnabrück vorübergehend zu Verspätungen.
3: In Lastrup hat die Polizei gestern Abend einen Autofahrer mit über 3 Promille Atemalkohol gestoppt. Der 35-jährige Mann aus Lindern war auf der Flämischen Straße unterwegs, als ihn eine Streifenwagenbesatzung anhielt. Ihm wurde die Weiterfahrt untersagt, der Autoschlüssel abgenommen und ein Einhandmesser beschlagnahmt. Außerdem wurde eine Blutentnahme veranlasst und ein Strafverfahren eingeleitet.
2: Die Autobahn 1 im Landkreis Osnabrück ist zwischen Bramsche und Rieste gesperrt. Die Vollsperrung begann gestern Abend um 22 Uhr und dauert bis Montag früh um 5 Uhr. Grund ist der Abriss der Brücke Lutherdamm, die erneuert werden soll. Zwischen den Anstoßstellen Bramsche und Rieste ist eine Umleitung eingerichtet.
3: Soweit die Radio Osnabrück Regionalnachrichten. 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
5: Aktuell sind es 13 Grad in Kloppenburg, genauso wie in Bad Rothenfelde 13 Grad. 20 Grad sind heute noch möglich. Mehr Wolken als Sonne sehen wir heute am Nachmittag. Lockert es dann auch mal auf. Dazu weht der Wind schwach aus nordöstlicher Richtung. Heute Nacht ist es überwiegend bewölkt bei Tiefstwerten von 12 Grad. Morgen bekommen wir viel Sonnenschein bei maximal 25 Grad.
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5: Um 10.34 Uhr, hallo liebe Autofahrer, eine Meldung für die A1 Osnabrück Richtung Bremen. Und zwar staute sich vor der Wallenhorster Straße in Höhe Wallenhorst und Bramsche 3 Kilometer insgesamt. Hier braucht ihr eine knappe Stunde länger. Ein Hinweis für Bramsche Achmer, dort findet heute eine Katastrophenschutzübung des Landkreises Osnabrück statt. Es besteht keine Gefahr. Meidet das betroffene Gebiet bitte. Dann wird heute auch geblitzt. Und zwar einmal in Löningen an der Herzlaker Straße und zwar in Höhe Borkhorn. Und in Westerkappeln blitzt es an der Mettinger Straße in der Nähe des Kreisels. Der Landkreis Osnabrück macht heute auch ein paar teure Fotos und zwar in und um Voltlage. Blicken wir auf das Parkplatz-Update in der Osnabrücker Innenstadt. Fast belegt ist das Parkhaus an der Herrenteichstraße und schon gut gefüllt ist die Kampfgarage. Ansonsten habt ihr noch überall genug Platz in der Osnabrücker Innenstadt. Habt ihr denn noch was gesehen? Staus, Störungen, Blitzer, sagt es uns, wir sagen es weiter. Meldet euch dafür einfach über unsere Kombinummer für WhatsApp und Telefon 0541 7 70 70 50. Radio Osnabrück wünscht gute Fahrt.
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5: Schön, dass ihr mit dabei seid. Eure Musikwünsche, eure Grüße stehen heute im Vordergrund. Ja, geht auch gleich weiter damit. Andrea hat sich gemeldet. Sie möchte gerne Depeche Mode mit Enjoy the Silence hören. Gibt es nach Mark Amber und The Proof. Und ich bin Daniel. Schönen Samstag euch.

für Andrea aus Gesmold, Depeche Mode, Enjoy the Silence. Und Andrea schickt allen Grüße raus und wünscht ein schönes Wochenende. Und sie dankt uns für den tollen Sender. Ja, vielen Dank, Andrea, für dieses Lob. Und ihr seid ja auch ein wichtiger Teil, der wichtigste Teil natürlich hier auch für Radio Osnabrück. Denn ihr beteiligt euch hier immer sehr fleißig, sehr aktiv. Und das sieht man immer wieder hier, insbesondere am Samstag, wenn es nämlich um eure Musikwünsche und eure Grüße geht. Das ist echt toll, macht Spaß. Vielen Dank dafür. Ja, wie könnt ihr mitmachen? Bis 13 Uhr erfüllen wir ja eure Musikwünsche und senden eure Grüße. Ihr meldet euch einfach dafür über unsere Kombinummer für WhatsApp und Telefon 0541 7 70 70 50. Kurze Pause bei euren Grüßen und euren Wünschen, denn immer samstags gibt es an dieser Stelle unseren Ben Liebrand Minimix. Ja, Ben Liebrand, erfolgreicher DJ aus den Niederlanden, der sehr bekannt ist für seine Mixe und Mashups und ähnliches, was er immer wieder regelmäßig zusammenmischt. Ja, und da wird es heute, kann man sagen, etwas, sag ich mal, ja, genau, vielleicht jetzt nicht genau so, aber das Ding nennt sich Don't Rock That Funky Bad Boat. Ja, und da wird's groovy und funky. Viel Spaß mit dem Radio Osnabrück Ben Liebrand Minimix.

0: Don't Rock That Funk, Bad Boat, so heißt der Ben Liebrand Minimix hier bei Radio Osnabrück. Ja, weiter geht's mit euren Grüßen und euren Musikwünschen. Und der nächste Wunsch hat uns als Sprachnachricht erreicht.
1: Guten Morgen an das Radio Osnabrück-Team.

Fanny aus Lohne. Ich wünsche mir für meine allerbeste Freundin Petra aus Damme, die übrigens auch gestern Geburtstag hatte, das Lied von Maite Kelly, Jetzt oder Nie.

0: Mit uns geht's durch den Samstagvormittag hier bei Radio Osnabrück. Gleich um 11 Uhr gibt's alle wichtigen Infos aus Deutschland und der Welt in den Radio Osnabrück Nachrichten. Und danach geht's natürlich weiter mit euren Musikwünschen und euren Grüßen. Es können sich schon mal freuen, zum Beispiel, Stefan und Nathalie können sich schon mal freuen. Die Elke aus Kettenkampf, wenn ich das hier richtig sehe. Ja, also ihr dürft euch schon mal freuen. Ihr macht ja hier fleißig mit bei unserer Musikwunsch-Sendung. Und einen Wunsch, den schaffen wir auch noch jetzt vor den Nachrichten. Der kommt nämlich von Nicole. Und sie wünscht sich Beautiful Things von Benson Boone. Und sie wünscht ein schönes Wochenende und schreibt, macht weiter so. Machen wir natürlich gerne, Nicole. In ein paar Minuten kommt für dich dann Benson Boone.
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2: Ich bin Tanja Wagner. Schickt Deutschland München oder Köln-Rhein-Ruhr ins Rennen um die Olympischen und Paralympischen Spiele 2036, 2040 oder 2044? Heute kommt der Deutsche Olympische Sportbund zu einer Mitgliederversammlung in Baden-Baden zusammen und entscheidet, mit welchem Standort sich Deutschland bewerben wird.
3: München liegt knapp vorne, aber beide Standorte haben von der Kommission des Deutschen Olympischen Sportbunds die Beurteilung sehr gut bekommen. Als das große Plus an der bayerischen Landeshauptstadt sieht der Olympische Sportbund die kurzen Wege. Aber Köln-Rhein-Ruhr hat eine große Trumpfkarte und das ist die Anzahl der potenziellen Tickets und möglichen Tageszuschauer. Da hat der Ballungsraum in Nordrhein-Westfalen ganz klar die Nase vorn. Finn Wiens, Nachrichtenredaktion.
2: Der Deutsche Gewerkschaftsbund hat heute in 15 deutschen Großstädten zu Kundgebungen aufgerufen. Grund: die Reformpläne der Bundesregierung zu den Themen Rente, Gesundheit und Arbeit und die Sorge vor Sozialabbau. Die Arbeitgeber kritisieren den Aufruf.
4: Rituelle Reformverweigerung, so der Vorwurf vom Hauptgeschäftsführer der Arbeitgeberverbände an die Gewerkschaften. Sie würden zu fast jeder Veränderung Nein sagen. Die sehen das naturgemäß anders und warnen vor drohenden Verschlechterungen bei Arbeitnehmerrechten und sozialer Sicherheit, zum Beispiel bei der Rente. Hart verdient, deine Arbeit, deine Gesundheit, deine Rente. So das Motto, unter dem die Kundgebungen zum Beispiel in Berlin, Frankfurt, Hannover, Leipzig, Nürnberg und Essen heute stehen. Thomas Thonfeld, Berlin.
2: Die hohen Spritpreise machen gebrauchte E-Autos für Käufer attraktiver, aber auch teurer. Von Mai bis August sind die Restwerte für dreijährige Stromer um 1,4 Prozentpunkte gestiegen, wie aus Daten des Marktbeobachters DAT hervorgeht. Die Restwerte für Benziner sanken dagegen um 0,4 Prozentpunkte, die für Diesel sogar um 1,1 Prozentpunkt. In einer der bislang aktivsten Hurrikansaisons im Pazifik sind derzeit gleich drei Wirbelstürme teilweise der Kategorie 5 unterwegs. Während Mexiko und Hawaii die Entwicklung der Hurrikane Polo bzw. Nolo mit Sorge beobachten, zieht Odalie weit von der Küste entfernt über das Meer, ohne eine Bedrohung für das Festland darzustellen. Im Atlantik ist es dagegen ungewöhnlich ruhig.
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6: 14 Grad gerade in Osnabrück-Nahne und 15 Grad in Lemförde. Momentan sehen wir einen eher bewölkten Himmel. Richtung Nachmittag zeigt sich aber auch die Sonne. Dazu weht ein schwacher Nordostwind und das Thermometer erreicht maximal 20 Grad. In der Nacht ist es meist bewölkt bei Temperaturen von 12 Grad. Der Radio Osnabrück 3-Tage-Trend, ja, der lässt sich leicht zusammenfassen. Es geht nämlich oft sonnig mit sommerlichen Temperaturen weiter. Morgen am Sonntag bei 25 Grad, am Montag 24 Grad und Dienstag sind noch mal 26 Grad möglich.
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6: Um 11:04, hallo liebe Autofahrer, zwei Meldungen für die A1, betrifft die Richtung Osnabrück Richtung Bremen. Einmal zwischen Osnabrück-Hafen und Bramsche, 7 Kilometer stockender Verkehr. Und wenn ihr euch auskennt, dann fahrt am besten weiträumig drumherum, denn es staut sich dort auch, nämlich vor Bramsche auf 3 Kilometer und dafür braucht ihr circa 43 Minuten. So, dann gibt es einen Hinweis für Bramsche Achmau und zwar findet dort eine Katastrophenschutzübung des Landkreises Osnabrück statt. Es besteht keine Gefahr, ihr werdet aber gebeten, das Gebiet weiträumig zu umfahren. Dann schauen wir auf die Blitzer, die aufgestellt sind. Denn es blitzt an der B72 Richtung Schneiderkrug und zwar kurz vor der Ausfahrt Kloppenburg-Beten. In großen Kneten blitzt es an der Wildeshauser Straße und der Landkreis Osnabrück, der macht heute auch ein paar teure Fotos und zwar in und um Volklage. Habt ihr noch was gesehen? Staus, Störungen im Blitzer? Dann sagt es uns, wir geben es weiter. Meldet euch dafür einfach über unsere Kombinummer für WhatsApp und Telefon 0541 77 70 50 und blicken wir noch zum Schluss auf das Parkplatz-Update in der Osnabrücker Innenstadt. So langsam füllt es sich nämlich. Inzwischen ist nämlich belegt das Parkhaus und die Tiefgarage an der Herrenteichstraße. Der Parkplatz Hamannsbrunn, der ist gut gefüllt und auch gut gefüllt ist die Kampfgarage. Ansonsten habt ihr noch überall genug Platz. Radio Osnabrück wünscht gute Fahrt.
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6: Schön, dass ihr mit dabei seid. Das ist euer Samstagvormittag mit euren Musikwünschen und euren Grüßen. Ja, machen wir auch schnell mit weiter. Es gibt jetzt einmal ABBA, Don't Shut Me Down für die Kollegen vom Quartier S und danach für Janine und ihren Mann sowie ihre Familie The Human League mit Human und ich bin Human Daniel. Schönes Wochenende euch.
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0: Der Musikwunsch für die, Moment, wo war es? Für Janine und ihren Mann sowie ihre Familie, The Human League mit Human.
1: Einen
0: Wunsch. Ups, der, nein, der kommt gleich erst. Falscher Knopf, Moment. So, jetzt nochmal das Ganze hier vernünftig. So, den Knopf wollte ich doch drücken. Hier ist nämlich Radio Osnabrück am Samstagvormittag. Ja, und eure Musikwünsche, eure Grüße, die stehen heute im Vordergrund. Ja, Janine und ihre Familie, sie haben sich gemeldet über unsere Kombinummer für WhatsApp und Telefon 0541 77 70 50. Ja, und vor The Human League hatten wir aber Don't Shut Me Down, der Wunsch für die Kollegen vom Quartier S. Ja, und der nächste Musikwunsch, der hat uns nämlich jetzt als Sprachnachricht erreicht und das geht natürlich auch bei uns, dass ihr uns eine Sprachnachricht schickt und ja, hören wir mal rein. Nein. Ich muss das nochmal jetzt, ich hoffe, es klappt jetzt.
1: Einen wunderschönen guten Morgen, Radio Osnabrück. Hier ist der Christian.
2: Und die Mette.
1: Aus Osnabrück. Und wir wünschen uns den Song von Lea.
2: Das Leben ist schön.
1: Und grüßen alle damit, die uns kennen. Besonders aber meine Frau und Mama Mareike. Und wünschen allen ein wundervolles Wochenende, ein erholsames Wochenende und ganz, ganz liebe Grüße. Bis denn, euer Christian und eure Mette.

Radio Saarbrücken mit euren Musikwünschen und euren Grüßen hier am Samstagvormittag. Ja, und der Veit Oliver hat sich gemeldet. Er wünscht sich von Ultranate den Song Free.

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1: Hier ist Radio Osnabrück am Samstagvormittag. Mit euren Musikwünschen und euren Grüßen geht es durch den Tag. Ja, und gleich um 11:30 gibt's alle wichtigen Infos in den Radio Osnabrück Regionalnachrichten. Denn ihr wisst ja, bei Radio Osnabrück, da hört ihr, was los ist. Ja, und direkt nach den Regionalnachrichten gibt's dann den Wunsch für Carsten aus Bad Bergen. Er wünscht sich von Taylor Swift The Fate of Ophelia.
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0: 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Es ist 11.30 Uhr.
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2: Im Studio Jessica.
3: Und Ralf, guten Tag.
2: In Delmenhorst sind in der Nacht zu Samstag zwei schwer verletzte Männer in Parkanlagen gefunden worden. Einer von ihnen starb noch im Krankenhaus. Kurz vor Mitternacht hatte die Polizei einen Notruf wegen einer verletzten Person in den Graftanlagen erhalten. Rund drei Stunden später folgte ein weiterer Notruf wegen eines schwer verletzten Mannes im Wollepark. Zur Ursache der Verletzungen machte die Polizei Delmenhorst keine Angaben und ermittelt nach eigenen Angaben in alle Richtungen. Hinweise nimmt die Polizei Delmenhorst entgegen.
3: In Löningen hatte es gestern Morgen einen Verkehrsunfall mit drei Verletzten gegeben. Ein 66-jähriger Autofahrer aus Kloppenburg fuhr auf der Straße hinterm Burlaksberg in Richtung Alte Heerstraße und stieß dort an der Einmündung mit dem vorfahrtberechtigten Wagen eines 45-jährigen Löningers zusammen. Die beiden Fahrer wurden leicht verletzt, eine 66-jährige Beifahrerin aus dem Kloppenburger Fahrzeug schwer. Der Sachschaden wird auf rund 40.000 Euro geschätzt.
2: In Lastrup hat die Polizei gestern Abend einen Autofahrer mit über 3 Promille Atemalkohol gestoppt. Der 35-jährige Mann aus Lindern war auf der Flämischen Straße unterwegs, als ihn eine Streifenwagenbesatzung anhielt. Ihm wurde die Weiterfahrt untersagt, der Autoschlüssel abgenommen und ein Einhandmesser beschlagnahmt. Außerdem wurde eine Blutentnahme veranlasst und ein Strafverfahren eingeleitet.
3: Gestern Abend ist es in Rehde auf der Hauptstraße zu einem schweren Verkehrsunfall gekommen. Ein 29-jähriger Fahrer geriet in einer Kurve in die Gegenfahrbahn und stieß frontal mit einem entgegenkommenden Fahrzeug zusammen. Danach brannte sein Auto. Die Freiwillige Feuerwehr Rehde löschte den Brand. Der 29-Jährige wurde lebensgefährlich verletzt, ein Mitfahrer schwer und ein weiterer leicht. Auch der 67-jährige Fahrer des anderen Wagens zog sich leichte Verletzungen zu.
2: Die Autobahn 1 im Landkreis Osnabrück ist zwischen Bramsche und Rieste gesperrt. Die Vollsperrung begann gestern Abend um 22 Uhr und dauert bis Montag früh um 5 Uhr. Grund ist der Abriss der Brücke Lutherdamm, die erneuert werden soll. Zwischen den Anschlussstellen Bramsche und Rieste ist eine Umleitung eingerichtet.
3: Soweit die Radio Osnabrück Regionalnachrichten. 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
5: 15 Grad gerade in Bramsche und auch in Meppen. 15 Grad. Ja, aktuell mehr Wolken als Sonne. Am Nachmittag zeigt sich dann aber vor allem im Osnabrücker Raum auch mal die Sonne länger bei Höchstwerten von 20 Grad. Dazu weht der Wind schwach aus Nordosten. Heute Nacht ist es meist bewölkt und die Werte liegen bei 12 Grad. Ja, morgen geht es mit viel Sonnenschein und bis zu 25 Grad weiter.
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5: Um 11.33 Uhr, moin lieber Autofahrer, eine Meldung für die A1 Osnabrück Richtung Bremen. Zwischen Osnabrück-Hafen und Bramsche gibt es 7 Kilometer stockenden Verkehr und vor Wallenhorst bzw. Bramsche, da staut es sich auch auf 3 Kilometern. Da braucht ihr fast eine knappe Stunde länger. Ja, und in dem Zuge, da stockt es auch auf der B218 Bramsche Allee Richtung Schwachsdorf, circa 1 Kilometer, und hier braucht ihr nochmal knappe 10 Minuten länger. Ein Hinweis für Bramsche Achmer: Der Landkreis Osnabrück führt dort eine Katastrophenschutzübung durch. Es besteht keine Gefahr, meidet aber bitte das betroffene Gebiet. Ja, dann wird heute auch geblitzt. Und zwar einmal an der B72 Richtung Schneiderkrug, und zwar kurz vor der Ausfahrt Kloppenburg-Bethen. Und in Großenkneten blitzt es an der Wildeshauser Straße. Und in der Landkreis Osnabrück, der macht heute auch teure Fotos, und zwar in und um Voltlage. Blicken wir noch auf das Parkplatz-Update in der Osnabrücker Innenstadt. Belegt ist inzwischen das Parkhaus sowie die Tiefgarage an der Herrenteichstraße und der Parkplatz Hamannsbrunn. Und gut gefüllt ist inzwischen die Altstadtgarage und der Parkplatz Kunsthalle Dominikanerkirche sowie die Kampfgarage. Jetzt seid ihr noch dran. Habt ihr was gesehen? Staus, Störungen, ein volles Parkhaus? Sagt es uns, wir geben es weiter. Meldet euch dafür einfach über unsere Kombinummer für WhatsApp und Telefon 0541 7 70 70 50. Radio Osnabrück wünscht gute Fahrt.
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5: Mit euren Musikwünschen und euren Grüßen bis 13 Uhr erfüllen wir diese. Ja, und der Carsten aus Bad Bergen hat sich gemeldet. Er wünscht sich von Taylor Swift The Fate of Ophelia und wünscht allen ein schönes Wochenende, die ja, so schreibt er, bei diesem Uselwetter vielleicht noch gemütlich am Frühstückstisch sitzen. Keine Sorge, da kommt nachher noch ein bisschen Sonne, wenn wir den aktuellen Prognosen glauben dürfen. Das kriegen wir auf jeden Fall hin. Ich bin Daniel, schönen Samstag euch.
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Vorsicht bitte auf der A1 Münster-Osnabrück in beiden Richtungen in Höhe der Raststätte Münsterland-Ort. Da befinden sich Münsterland-Ost, Personen auf der Fahrbahn.

Mit uns geht's durch den Samstag. Und vor allen Dingen auch mit euren Musikwünschen und euren Grüßen hier bei Radio Osnabrück. Ihr macht wie immer fleißig mit. Bis 13 Uhr erfüllen wir eure Wünsche und senden eure Grüße. Ja, und das gerade war der Wunsch von Elke und ihren Mann. Sixpence, None the Richer, Kiss Me. Ja, die nächsten Wünsche haben wir auch schon direkt am Start. Ihr macht ja wie immer hier auch fleißig mit. Der Nico hat sich gemeldet und sendet liebe Grüße an das Love Truck Party Team und an die Schockrunde aus der... Oh, darf ich das überhaupt sagen? Ich sag's jetzt einfach, aus der Fürstenberg-Klause. Und er wünscht sich, die weißen Tauben sind müde von Hans Harz. Und er wünscht einen schönen Samstag. Und dann hat sich die Doris aus Fürstenau gemeldet. Sie möchte von Lisa Stansfield This is the Right Time hören. Sie schickt liebe Grüße aus Fürstenau mit. Gibt's direkt nach Hans Harz.

0: für Doris aus Fürstenau, Lisa Stansfield. This is the right time, ganz genau. Das war Ihr Musikwunsch hier bei Radio Osnabrück am Samstagvormittag. Und gleich um 12 Uhr gibt's alle wichtigen Infos aus Deutschland und der Welt in den Radio Osnabrück Nachrichten. Ja, und dann geht's auch schon los in die letzte Stunde mit euren Wünschen und euren Grüßen. Ja, und da können sich schon mal die Franzi aus Melle, der Florian sowie der Marc aus Nienburg auf ihre Wünsche freuen. Die sind dann gleich in der nächsten Stunde mit dabei. Einen schaffen wir noch vor den Nachrichten. Der kommt von unserem treuen Hörer und dem VfL-Fan Peter. Und er wünscht sich aus der Rocky Horror Picture Show The Time Warp. Kommt sofort für dich, Peter.
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1: Ich bin Tanja Wagner. Die hohen Spritpreise machen gebrauchte Elektroautos attraktiver, aber auch teurer. Von Mai bis August sind die Restwerte für dreijährige Stromer um 1,4 Prozentpunkte gestiegen, wie aus Daten des Marktbeobachters DAT hervorgeht. Die Restwerte für Benziner und Diesel sind dagegen gesunken.
2: Dass gebrauchte E-Autos teurer werden, ist ungewöhnlich. Normalerweise ist es im Jahresverlauf eher umgekehrt, sagen die Experten. Aber die hohen Spritpreise haben dafür gesorgt, dass E-Autos begehrter geworden sind. Und zwar sowohl neue als auch gebrauchte. Inzwischen verkaufen Autohändler sogenannte Stromer auch schneller als Benziner und Diesel. Insgesamt spielen E-Autos auf dem Gebrauchtwagenmarkt aber weiter nur eine untergeordnete Rolle. Thomas Thonfeld, Nachrichtenredaktion.
1: Schickt Deutschland München oder Köln-Rhein-Ruhr ins Rennen um die Olympischen und Paralympischen Spiele 2036, 2040 oder 2044? Heute kommt der Deutsche Olympische Sportbund zu einer Mitgliederversammlung in Baden-Baden zusammen und entscheidet, mit welchem Standort sich Deutschland bewerben wird.
3: München hat die Nase leicht vorn. Es konnte den Deutschen Olympischen Sportbund vor allem durch kurze Fahrzeiten im geplanten Konzept überzeugen. Für Köln-Rhein-Ruhr spricht das Ticketpotenzial und die Anzahl der möglichen Tageszuschauer durch den Ballungsraum in Nordrhein-Westfalen. Am frühen Nachmittag wird Bundespräsident Steinmeier in Baden-Baden verkünden, mit wem der DOSB in die internationale Bewerbungsphase geht. Auch Berlin wollte sich bewerben, hatte am Donnerstag aber kurzfristig zurückgezogen. Finn Wiens, Nachrichtenredaktion.
1: Die SPD will bei Reformen der Pflegeversicherung keine Leistungskürzung akzeptieren. Bei der Pflege gehe es gerade um richtig viel, erklärte Klüssendorf am Abend. Dabei drohten vor allem für Pflegende, für Pflegebedürftige, aber auch deren Angehörigen massive Kürzungen. Man wolle die Pflegebedürftigen künftig spürbar entlasten. Die künstliche Intelligenz des ChatGPT-Entwicklers OpenAI hat von Nutzern hochgeladene Bilder auf Online-Plattformen platziert. Ein Großteil sei bereits wieder entfernt worden und man arbeite mit den Plattformen daran, auch den Rest zu löschen, erklärte OpenAI. Unterdessen deutet sich an, dass noch viele weitere Enthüllungen um eigenständige Hacking-Aktivitäten der KI von OpenAI folgen könnten.
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4: 16 Grad sind es in Osnabrück-Hörne gerade und 17 in Holdorf. 20 Grad sind heute noch möglich. Mehr Wolken als Sonne sehen wir am Nachmittag, lockert es dann aber auch mal auf. Und dazu weht der Wind schwach aus nordöstlicher Richtung. Heute Nacht ist es überwiegend bewölkt bei Tiefstwerten von 12 Grad. Der Radio Osnabrück 3-Tage-Trend, ja, der hat nicht viel mit Herbst zu tun. Die Sonne zeigt sich oft in den nächsten Tagen bei Temperaturen von 25 Grad morgen, 24 Grad am Montag und Dienstag bei bis zu 26 Grad.
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4: Um 3:03, Mahlzeit, lieber Autofahrer. A1 Osnabrück Richtung Bremen. Hier gibt es stockenden Verkehr zwischen Osnabrück-Hafen und Bramsche. Insgesamt auf 7 Kilometer. Und vor Wallenhorst bzw. Bramsche, da staut es sich dann auch auf 4 Kilometer. Und ihr seid hier mehr als eine Stunde unterwegs. Daher die Empfehlung, dass, wenn ihr euch auskennt, die Gegend am besten weiträumig umfahrt. In dem Zuge staut es sich nämlich auch auf der B218 Schwachsdorf Richtung Osterkappeln bzw. Richtung Schwachsdorf, und zwar vor Bramsche und vor Engter, jeweils 1 Kilometer, und da braucht ihr auch dann etwas länger. Ansonsten sieht es gut aus auf den Straßen, ein paar Blitzer sind aber aufgestellt. Einmal in großen Kneten an der Wildeshauser Straße sowie in Löningen an der Herzlaker Straße, und zwar in Höhe Borghorn. Der Landkreis Osnabrück macht heute auch teure Fotos, und zwar in und um Volklage. Dann blicken wir auf das Parkplatz-Update in der Osnabrücker Innenstadt. Und zwar füllt es sich dort inzwischen einigermaßen. Voll sind das Parkhaus sowie die Tiefgarage an der Herrenteichstraße, die Tiefgarage Altstadt sowie der Parkplatz Hamannsbrunn. Gut gefüllt ist zwischen die Kampfgarage, die Nikolai-Garage sowie der Parkplatz an der Kunsthalle Dominikanerkirche. Jetzt seid ihr noch dran. Habt ihr was gesehen? Staus, Störungen, Blitzer? Sagt es uns, wir geben es weiter. Meldet euch dafür einfach über unsere Kombinummer für WhatsApp und Telefon 0541 7 70 70 50. Radio Osnabrück wünscht gute Fahrt.
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4: Ja, und auf geht's in die letzte Stunde mit euren Musikwünschen und euren Grüßen. Da haben wir schon die nächsten zwei direkt am Start. Der Ferdinand wünscht sich von den Toten Hosen Tage wie diese und grüßt damit seine Mitschülerin Julia. Und Franzi aus Melle wünscht sich für ihren Hausputz in der Wohnung gerade Chaka Khan mit Ain't Nobody gibt's jetzt für euch. Und ich bin Daniel. Schönes Wochenende euch.

Der Musikwunsch für Franzi aus Melle. Ja, und ich hoffe, Franzi, dieser Song von Chaka Khan, Ain't Nobody, hat dir jetzt beim Wohnungputzen geholfen. Radio Osnabrück ist hier. Natürlich unterstützen wir euch musikalisch gerne bei euren Aktivitäten oder auch wenn ihr einfach gerade noch am Frühstückstisch oder vielleicht schon im Mittagstisch sitzt oder unter der Dusche seid. Wir sind dabei, freuen uns, dass wir euch dabei begleiten dürfen und natürlich freuen wir uns sehr über eure Aktivität hier, denn bis 13 Uhr erfüllen wir eure Wünsche, senden eure Grüße hier und ihr macht wie immer sehr fleißig mit. Deswegen ja, machen wir auch direkt weiter mit den nächsten Wünschen. Da haben sich zum Beispiel Marion, Wilfried und der Sohn Andreas gemeldet und sie schicken liebe Grüße von der Insel Norderney und ich vermute, dass die Marion das schreibt, nämlich mein Mann und ich machen für eine Woche Urlaub hier und haben selbstverständlich Radio Osnabrück dabei. Das ist natürlich super und freut uns, dass ihr uns auch auf Norderney hört und ja, sie wünschen sich von Axel Fischer, ein pures Glück, Norderney, den gibt es gleich für euch. Vorher der Wunsch von Volker aus Neunkirchen. Er wünscht sich von Queen und David Bowie Under Pressure und er schreibt dazu, ihr seid der beste Sender der Welt. Vielen Dank für das Lob, beide Songs jetzt für euch.

0: Hat er, aber irgendwie ein bisschen geklaut, habe ich das Gefühl, ne? Also, das klang auch, könnte auch von Scooter sein. Ja, wobei, ich glaube, der stellt sich sowieso ganz andere Fragen, würde ich sagen.
1: Moin, was kostet der Fisch?
0: Ja, weiß ich auch nicht. Vielleicht weiß es ja jemand von euch, kann uns das hier bei den Musikwünschen beantworten, auf jeden Fall. Hier ist Radio Osnabrück mit euren Musikwünschen und euren Grüßen. Ja, das gerade eben war der Musikwunsch von Marion Wilfried und Andreas Axel Fischer mit Norderney. Ja, und ihr macht ja hier fleißig mit. Einen Musikwunsch, den schaffen wir jetzt auch gleich noch vor den Radio Osnabrück Regionalnachrichten. Die kommen nämlich jetzt gleich um 12:30, denn ihr wisst ja bei uns, da hört ihr, was los ist. Ja, und Dirk aus Eversburg hat sich gemeldet und er wünscht sich von Slate Far Far Away und wünscht noch einen schönen Tag und ein schönes Wochenende. Ja, Dirk, der kommt dann noch vor den Regionalnachrichten für dich. Und zwar sofort nach der Werbung.
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2: Im Studio Ralf
3: und Jessica. Guten Tag.
2: In Delmenhorst sind in der Nacht zu Samstag zwei schwer verletzte Männer in Parkanlagen gefunden worden. Einer von ihnen starb noch im Krankenhaus. Kurz vor Mitternacht hatte die Polizei einen Notruf wegen einer verletzten Person in den Graftanlagen erhalten. Rund drei Stunden später folgte ein weiterer Notruf wegen eines schwer verletzten Mannes im Wollepark. Zur Ursache der Verletzungen machte die Polizei Delmenhorst keine Angaben und ermittelt nach eigenen Angaben in alle Richtungen. Hinweise nimmt die Polizei Delmenhorst entgegen.
3: Bei Verkehrskontrollen auf Autobahnen in der Region hat die Polizei am Donnerstag zahlreiche Verstöße festgestellt. Neben einem gefälschten Führerschein und Sicherheitsmängeln an mehreren Fahrzeugen stießen die Beamten auf mehr als 80 mutmaßlich gefälschte Designplüschtiere mit einem Verkaufswert von knapp 2000 Euro. Sie waren in einem Sprinter verstaut, dessen Fahrer zu einem Flohmarkt unterwegs war. Die Polizei stellte die Kuscheltiere sicher und leitete ein Strafverfahren wegen des Verdachts des Verstoßes gegen das Markengesetz ein.
2: Gestern Abend ist es in Rehde auf der Hauptstraße zu einem schweren Verkehrsunfall gekommen. Ein 29-jähriger Fahrer geriet in einer Kurve in die Gegenfahrbahn und stieß frontal mit einem entgegenkommenden Fahrzeug zusammen. Danach brannte sein Auto. Die Freiwillige Feuerwehr Rehde löschte den Brand. Der 29-Jährige wurde lebensgefährlich verletzt, ein Mitfahrer schwer und ein weiterer leicht. Auch der 67-jährige Fahrer des anderen Wagens zog sich leichte Verletzungen zu.
3: In Lorup ist gestern eine 77-jährige Pedelec-Fahrerin bei einem Verkehrsunfall ums Leben gekommen. Auf der Landesstraße 30, der Wertherstraße, querte sie unvermittelt die Fahrbahn nach links, als eine Autofahrerin sie gerade überholen wollte. Ein Zusammenstoß ließ sich nicht mehr verhindern. Die 77-Jährige starb noch an der Unfallstelle, obwohl sie wiederbelebt wurde. Der Sachschaden liegt im mittleren fünfstelligen Bereich.
2: Die Autobahn 1 zwischen Bramsche und Rieste ist von heute Nacht an voll gesperrt. Die Sperrung beginnt um 22 Uhr und dauert bis Montagmorgen um 5 Uhr. Grund ist der Abriss der Brücke Lutherdamm, die erneuert werden soll. Zwischen den Anschlussstellen Bramsche und Rieste ist eine Umleitung eingerichtet.
3: Soweit die Radio Osnabrück Regionalnachrichten. 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
5: Aktuell 17 Grad in Hagen und auch in Damme 17 Grad. Ja, momentan sehen wir einen eher bewölkten Himmel. Richtung Nachmittag zeigt sich dann aber auch mal die Sonne. Dazu weht ein schwacher Nordostwind und das Thermometer erreicht maximal 20 Grad. In der Nacht ist es meist bewölkt bei Temperaturen von 12 Grad. Ja, morgen wird es auch mal sommerlich mit sommerlichen Temperaturen mit bis zu 25 Grad. Dazu sehen wir dann auch häufig die Sonne.
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5: Um 13:35 Mahlzeit, lieber Autofahrer, A1 Osnabrück Richtung Bremen. Zwischen Osnabrück-Hafen und Bramsche stockt es auf 7 Kilometer. Und es wird empfohlen, dass diejenigen, die sich auch auskennen, das Gebiet weiträumig zu umfahren. Ja, und es staut sich auch auf der Wallenhorster Straße und Osnabrück Nord. Es gibt hier 5 Kilometer Stau und stockenden Verkehr. Hier braucht ihr eine Stunde länger. Die B218, einmal Richtung Osterkappeln und Richtung Schwachsdorf, da stockt es auch. Da braucht ihr nicht ganz so lange, auf jeden Fall ein paar Minuten, aber auch mehr einplanen. Dann blitzt es heute auch. Und zwar in Kloppenburg an der Löninger Straße und zwar in Höhe der Kreuzung zum Prozessionsweg und der Fritz-Reuter-Straße. Es blitzt in Löningen an der Herzlaker Straße in Höhe Borkhorn und in Großen Kneten. Da gibt es auch teure Fotos an der Wildeshauser Straße. Der Landkreis Osnabrück blitzt heute in und um Volglage. Dann schauen wir auf das Parkplatz-Update in der Osnabrücker Innenstadt. Belegt sind das Parkhaus an der Herrenteichstraße sowie die Tiefgarage an der Herrenteichstraße. Außerdem der Parkplatz Hamannsbrunn, voll und fast voll auch die Kampfgarage. Gut gefüllt sind das Parkhaus Nikolai-Garage, die Altstadtgarage sowie der Parkplatz an der Kunsthalle Dominikaner. Johanna Kirche. Ansonsten habt ihr noch genug Auswahl in der Osnabrücker Innenstadt. Habt ihr denn noch was gesehen? Staus, Störungen, Blitzer? Sagt es uns, wir geben es weiter. Meldet euch dafür einfach über unsere Kombinummer für WhatsApp und Telefon, schon den Faden hier verloren, WhatsApp und Telefon 0541 77 70 50. Radio Osnabrück wünscht eine gute Fahrt.
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5: Endspurt mit euren Musikwünschen, deswegen machen wir da ganz schnell mit weiter. Jetzt die Wünsche einmal für Hansi aus Quakenbrück, FR David, Pick Up the Phone. Und von Florian gibt es den Wunsch, der wünscht sich Ziggy in the House, The Power of Love, beide Songs jetzt für euch. Ich bin Daniel, schönen Samstag.

0: Diesen Song hat sich der Florian gewünscht. Nein, stimmt gar nicht. Der Hansi. Moment, jetzt muss ich mal kurz gucken. Wo bin ich denn jetzt hier? Moment. Siggi in der Haus hatten wir. Pick up the phone. Das war der Hansi aus Quakenbrück. Von Florian kam The Power of Love von Siggi in der Haus. Ja, und der Hansi schickt liebe Grüße mit. Ihr macht fleißig mit hier bei unseren Musikwünschen und unseren ja, Grüßen bis 13 Uhr. Erfüllen wir diese noch. Das heißt, wir sind hier gerade im Endspurt. Deswegen machen wir auch ganz schnell weiter. Die Susi hat sich gemeldet. Susi aus Foxtrupp. Und sie wünscht sich von DJ Ilham Digi Digi. Der kommt sofort für dich, Susi.
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3: Im Rosenplatzquartier werden heute zum 14. Mal Lichter in den Höfen eröffnet. Bewohner, ansässige Geschäfte und Einrichtungen laden in ihre Gärten und Höfe zum besonderen Nachbarschaftsfest ein. Euch erwarten an 19 Veranstaltungsorten selbstorganisierte künstlerische, kulturelle und kulinarische Beiträge. Kommt vorbei ab 15 Uhr im Rosenplatzquartier in Osnabrück und lasst euch von dem bunten Programm überraschen. Verlorene Krieger und Germanen zwischen Macht und Mythos. So heißt die aktuelle Dauerausstellung im Varusschlachtmuseum und Park Kai Krise. Gezeigt werden rund 1200 Objekte, überwiegend Waffen, die vor knapp 2000 Jahren im deutsch-dänischen Grenzgebiet in Seen versenkt worden sind. Aus den Seen sind Moore geworden, dadurch wurden die Fundstücke gut konserviert. Ingo Petri, Museumspädagoge im Varusschlachtmuseum, erklärt, was es drumherum noch zu sehen gibt.
4: Das beginnt mit ihrer Entdeckung Mitte des 19. Jahrhunderts, geht weiter mit ihrer Erforschung Anfang der 2000er Jahre. Dann geht es weiter damit, was uns diese Objekte sagen über die Verhältnisse damals, über die Zeit damals und über den germanischen Krieger. Wir haben einen kleinen Exkurs, was diese Objekte uns über unseren Fundplatz Kai Krise sagen. Am Ende haben wir einen Raum, wo wir uns Gedanken darüber machen, warum die Germanen überhaupt

0: Youngblood mit Zombie. Und das war der Musikwunsch von Marion. Sie hat ihn sich einfach für sich selbst gewünscht, hat sie dazu geschrieben und wünscht allen ein schönes Wochenende. Ja, und nun kann man nur noch sagen...
1: Eine Frage habe ich. Was machen wir jetzt? Hör mal auf, geh mal heim.
0: Ja, fast. Denn das war's mit euren Musikwünschen und euren Grüßen. Ihr habt wie immer fleißig mitgemacht. Das ist sehr schön. Ich sage aber schon mal so viel, ein Wunsch, den schaffen wir gleich noch. Folgende Nachricht ist nämlich gerade noch reingekommen. Das Rennen zwischen München und Köln-Rhein-Ruhr um die Rolle des deutschen Olympiabewerbers ist entschieden. Das Ergebnis soll aber erst ab 13.45 Uhr im Rahmen einer ARD-Übertragung verkündet werden. Mehr dazu gleich in den Radio Osnabrück Nachrichten. Und wir linsen auch schon mal in die nächste Stunde, was euch denn musikalisch so in der Musik eures Lebens hier erwartet. Gentleman ist mit dabei. Zusammen mit Michael Patrick Kelly. Und Hell and Oats. Wie gesagt, gleich um 13 Uhr gibt's dann die Radio Osnabrück Nachrichten. Und davor schaffen wir noch einen Wunsch, der kommt von Thomas und Anka aus Wallenhorst. Sie wünschen sich von Bruce Springsteen, Dancing in the Dark. Wird Zeit, dass ich nach Hause komme. Ich bin damit raus, wie gesagt, den gibt's dann noch vor den Nachrichten für euch. Ihr habt fleißig mitgemacht, alle, die heute nicht dabei waren. Seid bitte nicht traurig, versucht's einfach beim nächsten Mal wieder. Und dann seid ihr mit ein bisschen Glück dabei. Ich bin Daniel, bis dann, ciao, ciao.
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1: Ich bin Tanja Wagner. Schickt Deutschland München oder Köln-Rhein-Ruhr ins Rennen um die Olympischen und Paralympischen Spiele 2036, 2040 oder 2044? Heute kommt der Deutsche Olympische Sportbund zu einer Mitgliederversammlung in Baden-Baden zusammen und entscheidet, mit welchem Standort sich Deutschland bewerben wird.
2: München liegt knapp vorne, aber beide Standorte haben von der Kommission des Deutschen Olympischen Sportbunds die Beurteilung sehr gut bekommen. Als das große Plus an der bayerischen Landeshauptstadt sieht der Olympische Sportbund die kurzen Wege. Aber Köln-Rhein-Ruhr hat eine große Trumpfkarte und das ist die Anzahl der potenziellen Tickets und möglichen Tageszuschauer. Da hat der Ballungsraum in Nordrhein-Westfalen ganz klar die Nase vorn. Finn Wiens, Nachrichtenredaktion.
1: Der Deutsche Gewerkschaftsbund hat heute in 15 deutschen Großstädten zu Kundgebungen aufgerufen. Grund: die Reformpläne der Bundesregierung zu den Themen Rente, Gesundheit und Arbeit und die Sorge vor Sozialabbau. Die Arbeitgeber kritisieren den Aufruf.
3: Rituelle Reformverweigerung, so der Vorwurf vom Hauptgeschäftsführer der Arbeitgeberverbände an die Gewerkschaften. Sie würden zu fast jeder Veränderung Nein sagen. Die sehen das naturgemäß anders und warnen vor drohenden Verschlechterungen bei Arbeitnehmerrechten und sozialer Sicherheit, zum Beispiel bei der Rente. Hart verdient, deine Arbeit, deine Gesundheit, deine Rente. So das Motto, unter dem die Kundgebungen zum Beispiel in Berlin, Frankfurt, Hannover, Leipzig, Nürnberg und Essen heute stehen. Thomas Thonfeld, Berlin.
1: Die hohen Spritpreise machen gebrauchte E-Autos für Käufer attraktiver, aber auch teurer. Von Mai bis August sind die Restwerte für dreijährige Stromer um 1,4 Prozentpunkte gestiegen, wie aus Daten des Marktbeobachters DAT hervorgeht. Die Restwerte für Benziner sanken dagegen um 0,4 Prozentpunkte, die für Diesel sogar um 1,1 Prozentpunkt. In einer der bislang aktivsten Hurrikansaisons im Pazifik sind derzeit gleich drei Wirbelstürme teilweise der Kategorie 5 unterwegs. Während Mexiko und Hawaii die Entwicklung der Hurrikane Polo bzw. Nolo mit Sorge beobachten, zieht Odalie weit von der Küste entfernt über das Meer, ohne eine Bedrohung für das Festland darzustellen. Im Atlantik ist es dagegen ungewöhnlich ruhig.
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5: In Bomte sind es 17 Grad, in Lohne 18 Grad. Im Sendegebiet von Radio Osnabrück ist es am frühen Nachmittag meist bedeckt, örtlich zeigt sich die Sonne, bei kaum Wind und 17 bis 20 Grad. Zum Abend hin wird es freundlich mit sonnigen Abschnitten und trocken. Morgen wird es nach frischem Start sonnig und deutlich wärmer, am Nachmittag mit 23 bis 26 Grad. Zum Wochenstart bleibt es freundlich und sonnig, danach wird es zunehmend wärmer.
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6: Auf der A1 Osnabrück Richtung Bremen stockt der Verkehr zwischen Osnabrückhafen und Bramsche auf 7 Kilometern. Ortskundige unter euch werden gebeten, das Gebiet weiträumig zu umfahren. Außerdem staut es sich auf der A1 Hansa-Linie Richtung Bremen zwischen Wallenhorster Straße und Osnabrück Nord auf 5 Kilometern. Der stockende Verkehr nimmt langsam zu. Hier verliert ihr 58 Minuten. Weiter geht es auf der B218 Schwachstorf Richtung Osterkappeln. Dort stockt der Verkehr vor Engter auf 1 Kilometer und nimmt langsam zu. Vor Bramsche stockt der Verkehr auf der B218 Bramscher Allee Richtung Schwachstorf auf 1 Kilometer. Hier verliert ihr 7 Minuten. Außerdem wird geblitzt in Kloppenburg auf der Löninger Straße sowie in Löningen auf der Herzlaker Straße.
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6: Alexander begleitet euch durch den Samstagnachmittag bei Radio Osnabrück. Freut euch auf Candy Staten mit You Got the Love, I Can't Go For That von Holland Oates und Gentleman featuring Michael Patrick Kelly mit Wildfire. Und jetzt zurück zur Musik.

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0: Es ist 13.30 Uhr.
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2: Im Studio Jessica.
3: Und Ralf, guten Tag.
2: In Delmenhorst sind in der Nacht zu Samstag zwei schwer verletzte Männer in Parkanlagen gefunden worden. Einer von ihnen starb noch im Krankenhaus. Kurz vor Mitternacht hatte die Polizei einen Notruf wegen einer verletzten Person in den Graftanlagen erhalten. Rund drei Stunden später folgte ein weiterer Notruf wegen eines schwer verletzten Mannes im Wollepark. Zur Ursache der Verletzungen machte die Polizei Delmenhorst keine Angaben und ermittelt nach eigenen Angaben in alle Richtungen. Hinweise nimmt die Polizei Delmenhorst entgegen.
3: Bei Verkehrskontrollen auf Autobahnen in der Region hat die Polizei am Donnerstag zahlreiche Verstöße festgestellt. Neben einem gefälschten Führerschein und Sicherheitsmängeln an mehreren Fahrzeugen stießen die Beamten auf mehr als 80 mutmaßlich gefälschte Designplüschtiere mit einem Verkaufswert von knapp 2000 Euro. Sie waren in einem Sprinter verstaut, dessen Fahrer zu einem Flohmarkt unterwegs war. Die Polizei stellte die Kuscheltiere sicher und leitete ein Strafverfahren wegen des Verdachts des Verstoßes gegen das Markengesetz ein.
2: Rund 100 Jugendliche haben gestern in Osnabrück gegen den neuen Wehrdienst und die Pflicht zur Musterung protestiert. Der Schulstreik startete am Theater und zog dann in Richtung Schlossgarten. Die Demonstrierenden befürchten, dass die verpflichtende Musterung ein erster Schritt hin zur Wiedereinführung der allgemeinen Wehrpflicht sein könnte. Sie forderten stattdessen höhere Investitionen in Bildung, Ausbildung und Klimaschutz. Wegen des Protestzugs kam es im Busverkehr in Osnabrück vorübergehend zu Verspätungen.
3: In der Osnabrücker Innenstadt findet heute Abend wieder der Nachtflohmarkt statt. Von 18 bis 24 Uhr laden rund 200 private Verkaufsstände auf dem Marktplatz, dem Platz des Westfälischen Friedens und dem Domvorplatz zum Stöbern und Feilschen ein. Wer als Standbetreiber anreist, muss beachten, der Parkplatz Große Domsfreiheit ist für Innenstadtbesucher gesperrt und wird ab 16 Uhr als B- und Entladezone genutzt. Die Zufahrt ist dabei ausschließlich über die Hasestraße aus Richtung Angerbrücke möglich.
2: Die Autobahn 1 ist zwischen Bramsche und Rieste gesperrt. Die Vollsperrung gilt über das gesamte Wochenende und dauert bis Montagmorgen um 5 Uhr. Grund ist der Abriss der Brücke Lutherdamm, die erneuert werden soll. Zwischen den Anschlussstellen Bramsche und Rieste ist eine Umleitung eingerichtet.
3: Soweit die Radio Osnabrück Regionalnachrichten. 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
4: Unser Wetter für Osnabrück und die Weser-Ems-Region.
2: In Bippen 17 Grad und in Freren ebenfalls 17 Grad. Zum frühen Nachmittag ist der Himmel wechselnd bewölkt mit freundlichen Abschnitten bei kaum Wind und 17 bis 20 Grad. Später ziehen mehr Wolken auf. Insgesamt bleibt es freundlich.
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3: Vorsicht auf der A30 Bad Oeynhausen Richtung Osnabrück. Zwischen Melle West und Gessmold liegen Gegenstände auf der Fahrbahn. Auf der A1 Hansa-Linie Richtung Bremen stockt der Verkehr zwischen Osnabrück-Hafen und Bramsche auf 7 Kilometern. Vor der Wallenhorster Straße staut es sich auf 3 Kilometern, langsam zunehmend, mit über einer Stunde Zeitverlust. Ortskundige unter euch sollten das Gebiet weiträumig umfahren. Auf der A31 Meppen Richtung Gronau stockt der Verkehr zwischen Wiedmarschen und Emsbüren wegen einer Baustelle auf 5 Kilometern. Auf der B218 Richtung Osterkappeln stockt der Verkehr vor Engter auf 1 Kilometer, langsam abnehmend mit 6 Minuten Zeitverlust. In der Gegenrichtung, auf der Bramscher Allee Richtung Schwachstorf, stockt es vor Bramsche auf 1 Kilometer. Außerdem wird geblitzt auf der Löninger Straße in Kloppenburg und auf der Herzlaker Straße in Löningen. Zu Abstandskontrollen liegen uns keine Meldungen vor.
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1: Ich bin Thomas Bleskin. Milchprodukte könnten schon bald wieder teurer werden. Der zuständige Branchenverband hält deutliche Preissteigerungen für dringend notwendig. Erste Verhandlungen über frische Produkte sind bereits angelaufen.
2: Trinkmilch, Joghurt, Quark und Co. Die Nachfrage nach Milchprodukten boomt und Grund ist unter anderem der Proteinhype. Gleichzeitig ist das Angebot knapper geworden. Die Dürre im Sommer und der befürchtete starke El Niño-Effekt lassen die Lieferungen einbrechen. Derzeit liegt der Milchpreis auf einem 5-Jahrestief. Preiserhöhungen seien daher durchaus angebracht, heißt es aus der Branche. Auch die Landwirte drängen auf Preisanpassungen. Sie verweisen darauf, dass die hohen Kosten für Dünger, Energie und Treibstoff ihre Betriebe schon länger erheblich belasten. Tanja Wagner, Nachrichtenredaktion.
1: Der stellvertretende SPD-Vorsitzende Alexander Schweizer fordert Änderungen am Reformkurs von Bundeskanzler Merz. Der Frankfurter Allgemeinen Sonntagszeitung sagte er, Reformen müssten fair sein und alle müssten ihren Beitrag leisten. Merz setze dagegen zu stark auf Kürzungen im Sozialstaat und liefere auch wirtschaftspolitisch nicht ausreichend. Schweizer kritisierte zudem die geplante Rentenreform. Die Darstellung als unveränderbares Gesamtpaket bezeichnete er als Unsinn. Der Kanzler müsse stärker auf Augenhöhe mit den Menschen reden. Auf der Schiene rund um Gelsenkirchen geht seit der vergangenen Nacht gar nichts mehr. Unbekannte haben dort Kabel durchtrennt. Auch auf den Fernverkehrsstrecken kommt es deshalb zu Verspätungen und Umleitungen.
3: Im Großraum Gelsenkirchen geht nichts mehr, teilt die Bahn auf ihrem Zugportal mit. Und davon sind auch Strecken zum Beispiel von Dortmund nach München, Hamburg nach Basel und von Norddeutschland nach Köln betroffen, heißt es. Der Grund, Diebe hatten heute Nacht an den Gleisen in Gelsenkirchen Kabel gleich an mehreren Stellen herausgerissen und durchgeschnitten. Daraufhin sind Signale und Steuerungsanlagen der Bahn ausgefallen. Wie lange die Reparatur dauert, ist unklar. Thomas Thonfeld, Nachrichtenredaktion.
1: US-Sängerin Taylor Swift hat mit ihrer neuen Single Patient Zero einen Spotify-Rekord gebrochen. Der Song wurde gestern häufiger gestreamt als jeder andere Titel einer Künstlerin an einem einzigen Tag in diesem Jahr. Zugleich war Swift die meistgestreamte Künstlerin auf Spotify. Das Musikvideo zu Patient Zero soll morgen bei den MTV Video Music Awards vorgestellt werden.
0: Unser Wetter für Osnabrück und die Weser-Ems-Region.
4: In Hagen sind es derzeit 18 Grad, in Herzlake 19 Grad. Heute Nachmittag liegt noch eine dichte Wolkendecke über uns. Bei kaum Wind fühlt es sich mild an und die Temperaturen liegen zwischen 18 und 20 Grad. In der Region Osnabrück und im Weser-Ems-Gebiet gibt es später freundliche Abschnitte. Zum Abend hin zeigt sich der Himmel wieder wolkiger. Der Radio Osnabrück 3-Tage-Trend. Morgen gibt es nach frischem Start viel Sonne. Am Nachmittag erreichen die Temperaturen bei zeitweise mäßigem Wind 24 bis 26 Grad. Zum Wochenstart zeigt es sich freundlich und sonnig bei weiterhin milder Luft. Im weiteren Wochenverlauf setzt sich die Erwärmung unter viel Sonne fort.
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5: Auf der A1 Osnabrück Richtung Bremen stockt der Verkehr zwischen Osnabrückhafen und Bramsche auf 7 Kilometern. Ortskundige unter euch sollten das Gebiet weiträumig umfahren. Vorsicht auf der A30 Bad Oeynhausen Richtung Osnabrück. Zwischen Melle West und Gessmold liegen Gegenstände auf der Fahrbahn. Auf der A31 Meppen Richtung Gronau stockt der Verkehr zwischen Wiedmarschen und Emsbüren wegen einer Baustelle auf 5 Kilometern. Auf der B218 Schwachstorf Richtung Osterkappeln stockt es vor Engter auf 1 Kilometer, langsam zunehmend. In der Gegenrichtung nach Schwachstorf stockt es vor Bramsche auf 1 Kilometer, langsam abnehmend. Nur ein Blitzer ist derzeit in Löningen auf der Herzlaker Straße aufgebaut.
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5: Für euch heute Nachmittag am Mikro Alexander bei Radio Osnabrück. Wir haben wieder nur die größten Hits für euch rausgesucht. Jetzt für euch Madcon mit Glow, Enjoy the Silence von Depeche Mode und Martin Garrix und Ed Sheeran mit Repeat It. Und jetzt zurück zur Musik.

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2: Im Studio Jessica.
3: Und Ralf, guten Tag.
2: Bei Verkehrskontrollen auf Autobahnen in der Region hat die Polizei am Donnerstag zahlreiche Verstöße festgestellt. Neben einem gefälschten Führerschein und Sicherheitsmängeln an mehreren Fahrzeugen stießen die Beamten auf mehr als 80 mutmaßlich gefälschte Designplüschtiere mit einem Verkaufswert von knapp 2000 Euro. Sie waren in einem Sprinter verstaut, dessen Fahrer zu einem Flohmarkt unterwegs war. Die Polizei stellte die Kuscheltiere sicher und leitete ein Strafverfahren wegen des Verdachts des Verstoßes gegen das Markengesetz ein.
3: In Delmenhorst sind in der Nacht zu Samstag zwei schwer verletzte Männer in Parkanlagen gefunden worden. Einer von ihnen starb noch im Krankenhaus. Kurz vor Mitternacht hatte die Polizei einen Notruf wegen einer verletzten Person in den Graftanlagen erhalten. Rund drei Stunden später folgte ein weiterer Notruf wegen eines schwer verletzten Mannes im Wollepark. Zur Ursache der Verletzungen machte die Polizei Delmenhorst keine Angaben und ermittelt nach eigenen Angaben in alle Richtungen. Hinweise nimmt die Polizei Delmenhorst entgegen.
2: In Löningen hat es gestern Morgen einen Verkehrsunfall mit drei Verletzten gegeben. Ein 66-jähriger Autofahrer aus Kloppenburg fuhr auf der Straße hinterm Burlaxberg in Richtung Alte Heerstraße und stieß dort an der Einmündung mit dem vorfahrtberechtigten Wagen eines 45-jährigen Löningers zusammen. Die beiden Fahrer wurden leicht verletzt, eine 66-jährige Beifahrerin aus dem Kloppenburger Fahrzeug schwer. Der Sachschaden wird auf rund 40.000 Euro geschätzt.
3: In der Osnabrücker Innenstadt findet heute Abend wieder der Nachtflohmarkt statt. Von 18 bis 24 Uhr laden rund 200 private Verkaufsstände auf dem Marktplatz, dem Platz des Westfälischen Friedens und dem Domvorplatz zum Stöbern und Feilschen ein. Wer als Standbetreiber anreist, muss beachten, der Parkplatz Große Domsfreiheit ist für Innenstadtbesucher gesperrt und wird ab 16 Uhr als B- und Entladezone genutzt. Die Zufahrt ist dabei ausschließlich über die Hasestraße aus Richtung Angerbrücke möglich.
2: Die Autobahn 1 ist zwischen Bramsche und Rieste gesperrt. Die Vollsperrung gilt über das gesamte Wochenende und dauert bis Montagmorgen um 5 Uhr. Grund ist der Abriss der Brücke Lutherdamm, die erneuert werden soll. Zwischen den Anschlussstellen Bramsche und Rieste ist eine Umleitung eingerichtet.
3: Soweit die Radio Osnabrück Regionalnachrichten. 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
2: Momentan haben wir in Belm 18 Grad und in Spelle 19 Grad. Zwischen Emsland und Osnabrück ist der Himmel heute Nachmittag zunächst bedeckt. Bei milder Luft und kaum Wind sind freundliche Auflockerungen möglich. Bis zum Abend liegen die Werte zwischen 18 und 20 Grad. In der Nacht kühlt es auf 10 bis 14 Grad ab.
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3: Vorsicht auf der A1 Richtung Bremen. Zwischen Osnabrückhafen und Osnabrück Nord liegt ein Plastikteil auf der Fahrbahn. Zwischen Wallenhorster Straße und Osnabrück Nord gibt es 5 Kilometer Stau und stockenden Verkehr, der langsam abnimmt mit mehr als einer Stunde Zeitverlust. Außerdem stockt der Verkehr zwischen Osnabrückhafen und Bramsche auf 7 Kilometern. Ortskundige unter euch werden gebeten, das Gebiet weiträumig zu umfahren. Vorsicht auf der A31 Richtung Lingen-Ems. Zwischen Wiedmarschen und Lingen steht auf dem linken Fahrstreifen ein defektes Fahrzeug. Außerdem gibt es dort eine ungesicherte Unfallstelle. Auf der A31 Richtung Gronau stockt der Verkehr zwischen Wiedmarschen und Emsbüren auf 5 Kilometern wegen einer Baustelle. Auf der B218 Bramscher Allee Richtung Schwagstorf stockt der Verkehr vor Bramsche auf 1 Kilometer. Vorsicht auf der L346 und der L765. Zwischen Brockum und Oppendorf gibt es eine ungesicherte Unfallstelle. Beide Straßen sind dort in beide Richtungen gesperrt. Rettungsfahrzeuge und ein Rettungshubschrauber sind im Einsatz. Ein Blitzer steht auf der Herzlaker Straße in Löningen. Radio Osnabrück wünscht euch eine gute und sichere Fahrt.
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3: Mein Name ist Alexander, schön, dass ihr dabei seid. Die größten Songs von damals bis heute, nonstop bei Radio Osnabrück.

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1: Ich bin Thomas Bleskin. SPD-Vize Alexander Schweizer wirft Bundeskanzler Friedrich Merz einen zu einseitigen Reformkurs vor. Der Frankfurter Allgemeinen Sonntagszeitung sagte er, wirtschaftliches Wachstum dürfe nicht vor allem durch Kürzungen im Sozialstaat erreicht werden. Reformen müssten fair verteilt sein. Auch die Rentenpläne sieht Schweizer kritisch. Die Bundesregierung dürfe sie nicht als feststehendes Gesamtpaket behandeln. Merz müsse den Menschen besser vermitteln, was sich ändern soll. Milchprodukte könnten schon bald wieder teurer werden. Der zuständige Branchenverband hält deutliche Preissteigerungen für dringend notwendig. Erste Verhandlungen über frische Produkte sind demnach bereits angelaufen.
2: Trinkmilch, Joghurt, Quark und Co. Die Nachfrage nach Milchprodukten boomt und Grund ist unter anderem der Proteinhype. Gleichzeitig ist das Angebot knapper geworden. Die Dürre im Sommer und der befürchtete starke El Niño-Effekt lassen die Lieferungen einbrechen. Derzeit liegt der Milchpreis auf einem 5-Jahrestief. Preiserhöhungen seien daher durchaus angebracht, heißt es aus der Branche. Auch die Landwirte drängen auf Preisanpassungen. Sie verweisen darauf, dass die hohen Kosten für Dünger, Energie und Treibstoff ihre Betriebe schon länger erheblich belasten. Tanja Wagner, Nachrichtenredaktion.
1: Auf der Schiene rund um Gelsenkirchen geht seit der vergangenen Nacht gar nichts mehr. Unbekannte haben dort Kabel durchtrennt. Auch auf Fernverkehrsstrecken kommt es deshalb zu Verspätungen und Umleitungen.
3: Im Großraum Gelsenkirchen geht nichts mehr, teilt die Bahn auf ihrem Zugportal mit. Und davon sind auch Strecken zum Beispiel von Dortmund nach München, Hamburg nach Basel und von Norddeutschland nach Köln betroffen, heißt es. Der Grund, Diebe hatten heute Nacht an den Gleisen in Gelsenkirchen Kabel gleich an mehreren Stellen herausgerissen und durchgeschnitten. Daraufhin sind Signale und Steuerungsanlagen der Bahn ausgefallen. Wie lange die Reparatur dauert, ist unklar. Thomas Thonfeld, Nachrichtenredaktion.
1: Bei einem schweren Verkehrsunfall in Witten in NRW sind 4 junge Menschen schwer verletzt worden. Nach Polizeiangaben übersah ein Autofahrer beim Überholen offenbar einen entgegenkommenden Linienbus und stieß mit einem weiteren Wagen zusammen. Dessen 18-jährige Fahrerin sowie 2 13-Jährige und ein 15-Jähriger wurden schwer verletzt. Der mutmaßliche Unfallverursacher und sein Beifahrer flohen zu Fuß und werden gesucht. Die Polizei sucht jetzt nach Zeugen.
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5: In Osnabrück Hellern 18 Grad, in Damme 20 Grad. Heute Nachmittag gibt es vom Teutoburger Wald bis ins Emsland Wolken und kurze sonnige Abschnitte bei kaum Wind und 19 bis 21 Grad. Im weiteren Verlauf lockert es zeitweise auf, zum Abend wird es ruhiger und deutlich frischer. Der Radio Osnabrück 3-Tage-Trend. Morgen folgt viel Sonne. Nach einem frischen Start stehen 24 bis 26 Grad an. Zum Wochenstart wird es freundlich mit längeren sonnigen Abschnitten. Die Temperaturen gehen etwas zurück. Am Dienstag setzt sich das freundliche Wetter fort und die Wärme nimmt wieder zu.
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6: Auf der A1 der Hansa-Linie Richtung Bremen staut es sich vor Wallenhorster Straße auf 3 Kilometern, langsam abnehmend mit bis zu 58 Minuten Zeitverlust. Zwischen Osnabrückhafen und Bramsche stockt der Verkehr auf 7 Kilometern. Ortskundige unter euch werden gebeten, das Gebiet weiträumig zu umfahren. Auf der A31 von Meppen Richtung Lingen-Ems wird zwischen Wiedmarschen und Lingen ein Unfall aufgenommen. In der Gegenrichtung nach Gronau stockt der Verkehr zwischen Wiedmarschen und Emsbüren auf 3 Kilometern wegen einer Baustelle. Auf der B218 Richtung Osterkappeln staut es sich vor Engter auf 1 Kilometer, langsam zunehmend mit 8 Minuten Zeitverlust. Auf der B218 der Bramscher Allee Richtung Schwagstorf staut es sich vor Bramsche auf 1 Kilometer, langsam zunehmend. Im Kreis Diepholz und im Kreis Minden-Lübbecke sind die L346 und die L765 zwischen Brockum und Oppendorf in beiden Richtungen bis auf Weiteres gesperrt. Dort sind Rettungsfahrzeuge und ein Rettungshubschrauber im Einsatz. Außerdem wird ein Unfall aufgenommen.
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6: Im Studio für euch heute Nachmittag ist Alexander. Der beste Musikmix aus 80er, 90ern und aktuellen Hits bei Radio Osnabrück. Und jetzt für euch Spandau Ballet mit Only When You Leave, The Fate of Ophelia von Taylor Swift und Wickfield mit Saturday Night. Einen schönen Nachmittag mit Radio Osnabrück.

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1: Im Studio Ralf
2: und Jessica. Guten Tag.
1: Bei Verkehrskontrollen auf Autobahnen in der Region hat die Polizei am Donnerstag zahlreiche Verstöße festgestellt. Neben einem gefälschten Führerschein und Sicherheitsmängeln an mehreren Fahrzeugen stießen die Beamten auf mehr als 80 mutmaßlich gefälschte Designplüschtiere mit einem Verkaufswert von knapp 2000 Euro. Sie waren in einem Sprinter verstaut, dessen Fahrer zu einem Flohmarkt unterwegs war. Die Polizei stellte die Kuscheltiere sicher und leitete ein Strafverfahren wegen des Verdachts des Verstoßes gegen das Markengesetz ein.
2: In Löningen hat es gestern Morgen einen Verkehrsunfall mit 3 Verletzten gegeben. Ein 66-jähriger Autofahrer aus Kloppenburg fuhr auf der Straße hinterm Burlaxberg in Richtung Alte Heerstraße und stieß dort an der Einmündung mit dem vorfahrtberechtigten Wagen eines 45-jährigen Löningers zusammen. Die beiden Fahrer wurden leicht verletzt, eine 66-jährige Beifahrerin aus dem Kloppenburger Fahrzeug schwer. Der Sachschaden wird auf rund 40.000 Euro geschätzt.
1: In der Osnabrücker Innenstadt findet heute Abend wieder der Nachtflohmarkt statt. Von 18 bis 24 Uhr laden rund 200 private Verkaufsstände auf dem Marktplatz, dem Platz des Westfälischen Friedens und dem Domvorplatz zum Stöbern und Feilschen ein. Wer als Standbetreiber anreist, muss beachten, der Parkplatz Große Domsfreiheit ist für Innenstadtbesucher gesperrt und wird ab 16 Uhr als B- und Entladezone genutzt. Die Zufahrt ist dabei ausschließlich über die Hasestraße aus Richtung Angerbrücke möglich.
2: In Lorup ist gestern eine 77-jährige Pedelec-Fahrerin bei einem Verkehrsunfall ums Leben gekommen. Auf der Landesstraße 30, der Wertherstraße, querte sie unvermittelt die Fahrbahn nach links, als eine Autofahrerin sie gerade überholen wollte. Ein Zusammenstoß ließ sich nicht mehr verhindern. Die 77-Jährige starb noch an der Unfallstelle, obwohl sie wiederbelebt wurde. Der Sachschaden liegt im mittleren fünfstelligen Bereich.
1: Die Autobahn 1 ist zwischen Bramsche und Rieste gesperrt. Die Vollsperrung gilt über das gesamte Wochenende und dauert bis Montagmorgen um 5 Uhr. Grund ist der Abriss der Brücke Lutherdamm, die erneuert werden soll. Zwischen den Anschlussstellen Bramsche und Rieste ist eine Umleitung eingerichtet.
2: Soweit die Radio Osnabrück Regionalnachrichten. 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
3: Unser Wetter für Osnabrück und die Weser-Ems-Region.
2: In Bersenbrück sind es aktuell 19 Grad, in Laaten 20 Grad. Heute Nachmittag gibt es bei uns wechselnde Wolken, örtlich etwas Sonne, 19 bis 21 Grad und kaum Wind. Zum Abend hin bleibt es meist trocken und ruhig, in der Nacht wird es frisch.
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1: Zwischen Münster-Nord und Gräfen kommt ihr auf der A1 Hansa-Linie Münster Richtung Osnabrück nach einem Unfall langsamer voran. Auf der A1 Osnabrück Richtung Bremen kommt ihr zwischen Osnabrück-Hafen und Bramsche auf 6 Kilometern nur stockend voran. Vor Wallenhorster Straße staut es sich auf 3 Kilometern. Der Stau nimmt langsam zu. Der Zeitverlust beträgt bis zu 58 Minuten. Und wenn ihr ortskundig seid, solltet ihr das Gebiet weiträumig umfahren. Vorsicht auf der A31 Meppen Richtung Lingen-Ems zwischen Wiedmarschen und Lingen. Dort steht ein defektes Fahrzeug auf dem rechten Fahrstreifen. Vor Engter kommt ihr auf der B218 Schwachstorf Richtung Osterkappeln auf einem Kilometer stockend voran. Die Lage entspannt sich langsam. Auf der B218 Bramsche Allee Richtung Schwachstorf stockt es vor Bramsche auf einem Kilometer. Der Stau nimmt langsam zu und ihr verliert bis zu 6 Minuten. Im Kreis Diepholz und im Kreis Minden-Lübbecke sind auf der L346 und der L765 zwischen Brockum und Oppendorf Rettungsfahrzeuge und ein Rettungshubschrauber im Einsatz. Beide Fahrtrichtungen sind bis auf Weiteres gesperrt. Dort wird ein Unfall aufgenommen. In Osnabrück auf der Bramscher Straße an der Kreuzung zur Bramstraße steht ein Blitzer.
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1: Alexander wünscht euch einen schönen Samstag bei Radio Osnabrück.

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1: Ich bin Thomas Pleskin. München soll für Deutschland ins Rennen um die Olympischen und Paralympischen Spiele 2036, 40 oder 44 gehen. Die bayerische Landeshauptstadt setzte sich bei der Mitgliederversammlung des Deutschen Olympischen Sportbunds gegen Köln-Rhein-Ruhr durch.
2: Also die Euphorie hier im alten Rathaus, die war schon vorher riesig. Alle waren super zuversichtlich. Aber jetzt darf München sich auch wirklich freuen. Denn die Stadt, die wird sich als Austragungsort für Deutschland für die Olympischen und Paralympischen Spiele bewerben. Schon beim Bürgerentscheid sagte München klar Ja zu Olympia. Mit über 60% stimmten die Bürgerinnen und Bürger für eine Bewerbung. Und das Konzept, das konnte sich jetzt letztlich auch gegen die Region Köln-Rhein-Ruhr durchsetzen. Aus München, Pia Wegner.
1: SPD-Vize Alexander Schweizer wirft Bundeskanzler Friedrich Merz einen zu einseitigen Reformkurs vor. Der Frankfurter Allgemeinen Sonntagszeitung sagte er, wirtschaftliches Wachstum dürfe nicht vor allem durch Kürzungen im Sozialstaat erreicht werden. Reformen müssen fair verteilt sein. Auch die Rentenpläne sieht Schweizer kritisch. Die Bundesregierung dürfe sie nicht als feststehendes Gesamtpaket behandeln. Merz müsse den Menschen besser vermitteln, was sich ändern solle. Mit starkem Wind und viel Regen soll ein Sturm am Wochenende die US-Ostküste treffen. Die Stadt New York rief zur Vorsicht auf, mehrere Konzerte von Musikstars wurden vorsorglich abgesagt.
3: Es ist der perfekte Sturm, dieser sogenannte Nor'easter. Viel Wind und Regen brauen sich zusammen und der Vollmond verstärkt noch die Gezeiten. Das bedeutet Hochwasser und Überflutungen an den Küstenstreifen. Der Fährverkehr zu allen Inseln wurde eingestellt und auch viele Veranstaltungen und Konzerte fallen ins Wasser. Ein großes Festival in New York Central Park mit Alicia Keys, Lenny Kravitz und John Legend wurde abgesagt. Auch Ed Sheerans Konzerte in Boston fallen aus und Medien rund um die UN-Generaldebatte in New York bauen ihre Zelte ab. Tina Eck, USA.
1: Milch, Joghurt und Quark könnten schon bald wieder teurer werden. Der Milchindustrieverband hält deutliche Preissteigerungen für dringend notwendig. Erste Verhandlungen über frische Produkte seien bereits angelaufen. Als Gründe nennt der Verband eine starke Nachfrage und geringere Milchanlieferungen nach der sommerlichen Dürre. Auch weltweit könnte das Angebot zurückgehen. Bei Butter sind die Preise bereits gestiegen.
4: Unser Wetter für Osnabrück und die Weser-Ems-Region.
5: In Bad Lahr sind es aktuell 19 Grad, in Lempförde 20 Grad. Am Nachmittag wechseln Wolken und Sonne, bei kaum Wind liegen die Werte zwischen 19 und 21 Grad. Im Sendegebiet von Radio Osnabrück bleibt es bis zum Abend meist trocken und mild, in der Nacht kühlt es auf 11 bis 14 Grad ab. Der Radio Osnabrück 3-Tage-Trend. Morgen startet mit Sonne und frischer Luft, im Tagesverlauf zeigt es sich sonnig und warm, örtlich bis 26 Grad. Zum Wochenstart bleibt es freundlich mit Sonne und Temperaturen um 23 Grad. Im weiteren Wochenverlauf setzt sich das sonnige Wetter fort. Dann sind bis 27 Grad möglich.
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6: Vorsicht auf der A30 Bad Oeynhausen Richtung Osnabrück. Zwischen Hiddenhausen und Bünde besteht Gefahr durch eine ungesicherte Unfallstelle. Auf der A1 Hansa-Linie Münster Richtung Osnabrück hat es zwischen Münster Nord und Gräfen einen Unfall gegeben. Dort kommt ihr nur langsam voran. Auf der A1 Richtung Bremen stockt es zwischen Osnabrückhafen und Bramsche auf 6 Kilometern. Vor der Wallenhorster Straße staut es sich zusätzlich auf 3 Kilometern, langsam abnehmend, mit bis zu 58 Minuten Zeitverlust. Ortskundige unter euch werden gebeten, das Gebiet weiträumig zu umfahren. Auf der B218 Schwachstorf Richtung Osterkappeln stockt es vor Engter auf 1 Kilometer, langsam abnehmend. Auf der B218 Bramsche Allee Richtung Schwachstorf stockt es vor Bramsche auf 1 Kilometer mit 7 Minuten Zeitverlust. In den Kreisen Diepholz und Minden-Lübbecke sind auf der L346 und der L765 zwischen Brockum und Oppendorf Rettungsfahrzeuge und ein Rettungshubschrauber im Einsatz. Wegen eines Unfalls bleiben beide Fahrtrichtungen bis auf Weiteres gesperrt. Außerdem wird geblitzt. Auf der Bentheimer Straße in Nordhorn sowie an der Kreuzung Bramscher Straße und Bramstraße in Osnabrück.
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7: Hi, herzlich willkommen zu den Top 20 dieser Woche, ermittelt aus euren Musikwünschen und dem Voting der vergangenen Tage. Neu hereingekommen heute Jonat Ass, Miley Cyrus, Cat's Eye, Loi und Nico Santos kämpfen an der Spitze um jeden Zentimeter. Und die brandneuen Songs, die liefern uns heute Sophie Tucker, One Republic, Madonna, Glockenbach und die Sugar Babes.
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7: Vergangene Woche auf Platz 3, David Puentes und Loi, Golden Summer. Animal von Cat's Eye stand auf 2. An der Chartspitze seit 2 Wochen, Nico Santos, Why Don't You Stay.
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7: Ganz unten in der Chartliste geht's los.
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7: Tobias Topic und Becky G. Sorry, Papa.

0: neu auf Platz 19, Jonas Ass zusammen mit Daddy DJ. Flipside heißt die Neubearbeitung der französischen Nummer aus den frühen 2000ern.
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0: Unser erster Hitvorschlag kommt von dem US-DJ und aber auch, muss man fairerweise dazu sagen, Musiker-Duo. Denn die beiden spielen die Instrumente selbst, singen ihre Songs und produzieren auch alles allein. Ihr Sound mischt House, Pop, so brasilianische Einflüsse stecken da auch drin. Sophie und Tucker. Diese beiden haben jetzt Run Republic für sich gewonnen. Eine der erfolgreichsten Popbands der heutigen Zeit und der gemeinsame Song, sehr hitverdächtig, für eure Playlist definitiv ganz prima, Tsunami. Viel Spaß mit Sophie Tucker und Run Republic. Gefolgt

0: auf den Plätzen 18 und 17 zwei Briten, einmal Christus Randy, Good Old Days und Harry Styles. 26 Wochen schon bei uns, in dieser Woche auf Platz 17, American Girls. Harry live in Deutschland nächstes Jahr. Tickets gibt's noch zur Genüge. Er kommt dreimal nach Berlin zum ehemaligen Flughafen Tempelhof.
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0: In dieser Woche neu besetzt von Miley Cyrus, Bass Perseurates, ihr brandneuer Song.

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3: Es ist 16.30 Uhr.
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5: Im Studio Ralf
6: und Jessica. Guten Tag.
5: Bei Verkehrskontrollen auf Autobahnen in der Region hat die Polizei am Donnerstag zahlreiche Verstöße festgestellt. Neben einem gefälschten Führerschein und Sicherheitsmängeln an mehreren Fahrzeugen stießen die Beamten auf mehr als 80 mutmaßlich gefälschte Designplüschtiere mit einem Verkaufswert von knapp 2000 Euro. Sie waren in einem Sprinter verstaut, dessen Fahrer zu einem Flohmarkt unterwegs war. Die Polizei stellte die Kuscheltiere sicher und leitete ein Strafverfahren wegen des Verdachts des Verstoßes gegen das Markengesetz ein.
6: Rund 100 Jugendliche haben gestern in Osnabrück gegen den neuen Wehrdienst und die Pflicht zur Musterung protestiert. Der Schulstreik startete am Theater und zog dann in Richtung Schlossgarten. Die Demonstrierenden befürchten, dass die verpflichtende Musterung ein erster Schritt hin zur Wiedereinführung der allgemeinen Wehrpflicht sein könnte. Sie forderten stattdessen höhere Investitionen in Bildung, Ausbildung und Klimaschutz. Wegen des Protestzugs kam es im Busverkehr in Osnabrück vorübergehend zu Verspätungen.
5: In Löningen hatte es gestern Morgen einen Verkehrsunfall mit drei Verletzten gegeben. Ein 66-jähriger Autofahrer aus Kloppenburg fuhr auf der Straße hinterm Burlagsberg in Richtung Alte Heerstraße und stieß dort an der Einmündung mit dem vorfahrtberechtigten Wagen eines 45-jährigen Löningers zusammen. Die beiden Fahrer wurden leicht verletzt, eine 66-jährige Beifahrerin aus dem Kloppenburger Fahrzeug schwer. Der Sachschaden wird auf rund 40.000 Euro geschätzt.
6: In der Osnabrücker Innenstadt findet heute Abend wieder der Nachtflohmarkt statt. Von 18 bis 24 Uhr laden rund 200 private Verkaufsstände auf dem Marktplatz, dem Platz des Westfälischen Friedens und dem Domvorplatz zum Stöbern und Falschen ein. Wer als Standbetreiber anreist, muss beachten, der Parkplatz Große Domsfreiheit ist für Innenstadtbesucher gesperrt und wird ab 16 Uhr als B- und Entladezone genutzt. Die Zufahrt ist dabei ausschließlich über die Hasestraße aus Richtung Angerbrücke möglich.
5: Die Autobahn 1 ist zwischen Bramsche und Rieste gesperrt. Die Vollsperrung gilt über das gesamte Wochenende und dauert bis Montagmorgen um 5 Uhr. Grund ist der Abriss der Brücke Lutherdamm, die erneuert werden soll. Zwischen den Anschlussstellen Bramsche und Rieste ist eine Umleitung eingerichtet.
6: Soweit die Radio Osnabrück Regionalnachrichten. 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
3: Unser Wetter für Osnabrück und die Weser-Ems-Region.
6: Im Moment in Osnabrückhafen 20 Grad. In Essen-Oldenburg ebenfalls 20 Grad. Heute Nachmittag ist der Himmel dicht bewölkt. Bei kaum Wind bleibt es noch um 20 Grad mild. Bis zum Abend ist es im Sendegebiet von Radio Osnabrück meist bedeckt. Später liegen die Werte zwischen 12 und 15 Grad.
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5: Auf der A1 Hansa-Linie Münster Richtung Osnabrück hat es zwischen Münster Nord und Gräfen einen Unfall gegeben. Dort kommt ihr nur langsam voran. Auf der A1 Osnabrück Richtung Bremen stockt der Verkehr zwischen Osnabrück Hafen und Bramsche auf 5 Kilometern. Ortskundige unter euch sollten das Gebiet weiträumig umfahren. Vor Wallenhorster Straße staut es sich zusätzlich auf 3 Kilometern, langsam abnehmend mit bis zu 52 Minuten Zeitverlust. Auf der B218 Schwachstorf Richtung Osterkappeln stockt es vor Engter auf 1 Kilometer, langsam zunehmend. In der Gegenrichtung nach Schwachstorf stockt es vor Bramsche ebenfalls auf 1 Kilometer, langsam zunehmend. Im Kreis Diepholz und im Kreis Minden-Lübbecke sind auf der L346 und der L765 zwischen Brockum und Oppendorf Rettungsfahrzeuge und ein Rettungshubschrauber im Einsatz. Beide Fahrtrichtungen sind bis auf Weiteres gesperrt. Dort wird ein Unfall aufgenommen. Außerdem wird geblitzt auf der Bentheimer Straße in Nordhorn und in Osnabrück auf der Bramscher Straße an der Kreuzung zur Bramstraße. Gute Fahrt wünscht euch Radio Osnabrück.
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8: Teil 2 beginnt mit zwei Männern, die zusammen wahrscheinlich mehr Festivalbühnen gesehen haben als manche Kabeltrommel. Ed Sheeran und Martin Garrix. In dieser Woche leicht gefallen mit Repeated.
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0: bis Mitte November auf Tour. Einmal quer durch Deutschland. Gentleman war das. Gemeinsam mit Michael Patrick Kelly. Wildfire auf Platz 14.
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0: Jetzt 34 Jahre zurück. 1992. Wie Pilze aus dem Boden sprießen massenweise Dance-Projekte in die Charts. Culture Beat, Snap, Captain Hollywood aus Nürnberg. Vorher hatte er mit der niederländischen Sängerin Nancy Coolen beim Projekt 24/7 diesen Hit. November 92, Bill Clinton wird zum 42. Präsidenten der USA gewählt. Das Schweigen der Lämmer mit Anthony Hopkins und Jodie Foster bekam 1992 in L.A. 4 Oscars. Auch 92, RTL beginnt mit der Ausstrahlung der Seifenoper Gute Zeiten, Schlechte Zeiten. Sie übernimmt in den ersten 200 Folgen die Drehbücher ihres australischen Vorbilds The Restless Years. 1992, die Hamburger Gruppe Fettes Brot gründet sich. 3 Jahre später dann die ersten Erfolge, zum Beispiel mit... Der Sommer 92 kannte eigentlich nur einen Hit, 12 Wochen lang auf Platz 1 in Deutschland. Sweat, Alalalalalong. Inner Circle nannten sie sich. 2 Brüder aus Jamaika, gemeinsam mit dem damaligen Sänger der Band, Carlton Coffey. Es blieb ihr einziger Welthit. 1992, heute vor 34 Jahren, an der Spitze der Charts.

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3: Ich bin Thomas Bleskin. München soll für Deutschland ins Rennen um die Olympischen und Paralympischen Spiele 2036, 40 oder 44 gehen. Die bayerische Landeshauptstadt setzte sich bei der Mitgliederversammlung des Deutschen Olympischen Sportbunds gegen Köln-Rhein-Ruhr durch.
4: Also die Euphorie hier im Alten Rathaus, die war schon vorher riesig. Alle waren super zuversichtlich. Aber jetzt darf München sich auch wirklich freuen. Denn die Stadt, die wird sich als Austragungsort für Deutschland für die Olympischen und Paralympischen Spiele bewerben. Schon beim Bürgerentscheid sagte München klar Ja zu Olympia. Mit über 60% stimmten die Bürgerinnen und Bürger für eine Bewerbung. Und das Konzept, das konnte sich jetzt letztlich auch gegen die Region Köln-Rhein-Ruhr durchsetzen. Aus München, Pia Wegner.
3: SPD-Vize Alexander Schweizer wirft Bundeskanzler Friedrich Merz einen zu einseitigen Reformkurs vor. Der Frankfurter Allgemeinen Sonntagszeitung sagte er, wirtschaftliches Wachstum dürfe nicht vor allem durch Kürzungen im Sozialstaat erreicht werden. Reformen müssen fair verteilt sein. Auch die Rentenpläne sieht Schweizer kritisch. Die Bundesregierung dürfe sie nicht als feststehendes Gesamtpaket behandeln. Merz müsse den Menschen besser vermitteln, was sich ändern solle. Milchprodukte könnten schon bald wieder teurer werden. Der zuständige Branchenverband hält deutliche Preissteigerungen für dringend notwendig. Erste Verhandlungen über frische Produkte sind bereits angelaufen.
5: Trinkmilch, Joghurt, Quark und Co. Die Nachfrage nach Milchprodukten boomt und Grund ist unter anderem der Proteinhype. Gleichzeitig ist das Angebot knapper geworden. Die Dürre im Sommer und der befürchtete starke El Niño-Effekt lassen die Lieferungen einbrechen. Derzeit liegt der Milchpreis auf einem 5-Jahrestief. Preiserhöhungen seien daher durchaus angebracht, heißt es aus der Branche. Auch die Landwirte drängen auf Preisanpassungen. Sie verweisen darauf, dass die hohen Kosten für Dünger, Energie und Treibstoff ihre Betriebe schon länger erheblich belasten. Tanja Wagner, Nachrichtenredaktion.
3: US-Sängerin Taylor Swift hat mit ihrer neuen Single Patient Zero einen Spotify-Rekord gebrochen. Der Song wurde gestern häufiger gestreamt als jeder andere Titel einer Künstlerin an einem einzigen Tag in diesem Jahr. Zugleich war Swift die meistgestreamte Künstlerin auf Spotify. Das Musikvideo zu Patient Zero soll morgen bei den MTV Video Music Awards vorgestellt werden.
2: Unser Wetter für Osnabrück und die Weser-Ems-Region.
6: In Rieste sind es aktuell 20 Grad, in Neunkirchenförden ebenfalls 20 Grad. Heute am frühen Abend liegt über weiten Teilen eine Wolkendecke bei milden 19 bis 21 Grad. Bis Mitternacht lockert es stellenweise auf, der Wind bleibt schwach und die Temperaturen gehen auf rund 13 Grad zurück. Der Radio Osnabrück 3-Tage-Trend. Morgen beginnt der Tag mit 10 bis 16 Grad. Danach setzt sich vielfach die Sonne durch und es ist warm mit bis zu 26 Grad. Zum Wochenstart bleibt es freundlich und sonnig bei rund 23 Grad. Im weiteren Wochenverlauf hält die freundliche, warme Witterung an und bringt erneut bis zu 27 Grad.
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7: Auf der A1 Richtung Bremen stockt der Verkehr zwischen Osnabrückhafen und Bramsche auf 5 Kilometern. Ortskundige unter euch werden gebeten, das Gebiet weiträumig zu umfahren. Auf der B218 Richtung Osterkappeln stockt der Verkehr vor Engter auf 1 Kilometer, langsam abnehmend. Außerdem stockt der Verkehr auf der B218 Bramscher Allee Richtung Schwachstorf vor Bramsche auf 1 Kilometer, langsam abnehmend. Im Kreis Diepholz und im Kreis Minden-Lübbecke sind auf der L346 und der L765 zwischen Brockum und Oppendorf Rettungsfahrzeuge und ein Rettungshubschrauber im Einsatz. Beide Fahrtrichtungen sind bis auf Weiteres gesperrt. Dort wird ein Unfall aufgenommen. Geblitzt wird an der Kreuzung Bramscher Straße und Bramstraße in Osnabrück. Radio Osnabrück wünscht euch eine gute Fahrt.
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9: Willkommen zurück. Die Tür geht auf zur Top 10. Ab hier wird die Luft dünner. Rigel ist aber noch knapp dabei. Letzte Woche auf 6, heute hier auf
10: Platz 10.
9: Moving to the Sun.

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0: 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Platz 9.

0: I knew you, 16 Wochen bei uns, Taylor Swift auf Platz 9.
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0: Hit-Tipp. Unser dritter Hitvorschlag kommt zur Hälfte aus München, aus dem Glockenbachviertel. Daher kommt ihr Name, das Dance-Projekt Glockenbach, mit einem neuen Sänger an der Seite, aus England, Callum Scott. Collide heißt der Song. Heute erschien brandneu.
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DJ Goja mit Chico auf Platz 8. Auch gerade gehört The Bowser, das norwegische Trio mit Magnetic. Live zu erleben übrigens am 27. Oktober in Köln, am 28. in Berlin. Tickets gibt's noch. Auch er ist live in Deutschland, allerdings erst im nächsten Jahr. Im März für 3 Konzerte kommt er nach Hamburg, nach Berlin und nach Köln. Teddy Swims. Mittlerweile hatte er ja genügend Hits. Hier ist einer von denen, Mr. Know It All,

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6: Es ist 17.30 Uhr.
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7: Im Studio Jessica.
8: Und Ralf, guten Tag.
7: Bei Verkehrskontrollen auf Autobahnen in der Region hat die Polizei am Donnerstag zahlreiche Verstöße festgestellt. Neben einem gefälschten Führerschein und Sicherheitsmängeln an mehreren Fahrzeugen stießen die Beamten auf mehr als 80 mutmaßlich gefälschte Designplüschtiere mit einem Verkaufswert von knapp 2000 Euro. Sie waren in einem Sprinter verstaut, dessen Fahrer zu einem Flohmarkt unterwegs war. Die Polizei stellte die Kuscheltiere sicher und leitete ein Strafverfahren wegen des Verdachts des Verstoßes gegen das Markengesetz ein.
8: Im Landkreis Osnabrück haben die Feuerwehr Bramsche und mehrere Kreisfeuerwehreinheiten heute eine Katastrophenschutzübung durchgeführt. Schauplatz war das Gelände des Entsorgungsunternehmens Remondis im Ortsteil Achmar. Die Einsatzkräfte trainierten den Umgang mit ausgetretenem Gefahrstoff aus verschiedenen Behältern. Im Mittelpunkt standen das Abdichten von Lecks und das Umlagern von chemischen Substanzen in Sicherheitsbehälter.
7: Im Rheiner Stadtteil Rodde hat heute Vormittag eine große Scheune gebrannt. Das Dach der Scheune stürzte während der Löscharbeiten ein und das Feuer drohte zwischenzeitlich auf ein benachbartes Bauernhaus überzugreifen. Die Feuerwehr entfernte vorsorglich Ziegel vom Dach des Wohnhauses und konnte so verhindern, dass die Flammen vollständig auf das Haus übergriffen. Das Wohnhaus soll laut Feuerwehr vorerst nicht bewohnbar sein. Mehr als 90 Einsatzkräfte waren vor Ort. Der Schaden wird auf rund 200.000 Euro geschätzt.
8: In der Osnabrücker Innenstadt findet heute Abend wieder der Nachtflohmarkt statt. Von 18 bis 24 Uhr laden rund 200 private Verkaufsstände auf dem Marktplatz, dem Platz des Westfälischen Friedens und dem Domvorplatz zum Stöbern und Feilschen ein. Wer als Standbetreiber anreist, muss beachten, der Parkplatz Große Domsfreiheit ist für Innenstadtbesucher gesperrt und wird ab 16 Uhr als B- und Entladezone genutzt. Die Zufahrt ist dabei ausschließlich über die Hasestraße aus Richtung Angerbrücke möglich.
7: Die Autobahn 1 zwischen Bramsche und Rieste ist noch bis Montagmorgen um 5 Uhr voll gesperrt. Grund ist der Abriss der Brücke Lutherdamm, die erneuert werden soll. Zwischen den Anschlussstellen Bramsche und Rieste ist eine Umleitung eingerichtet.
8: Soweit die Radio Osnabrück Regionalnachrichten. 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
7: In Osnabrück haben wir momentan 20 Grad, in Cloppenburg 19 Grad. Am frühen Abend liegt über dem Sendegebiet von Radio Osnabrück eine graue Wolkendecke bei milden 19 bis 21 Grad und kaum Wind. Zum Abend hin lockert die Bewölkung nur zögerlich auf. In der Nacht wird es frischer.
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8: Auf der A1 Richtung Bremen stockt es zwischen Osnabrückhafen und Bramsche auf 5 Kilometern. Ortskundige unter euch sollten das Gebiet weiträumig umfahren. Auf der B218 Richtung Osterkappeln stockt es vor Engter auf 1 Kilometer. Und auf der B218 Bramsche Allee Richtung Schwagstorf stockt es vor Bramsche auf 1 Kilometer. Im Kreis Diepholz und im Kreis Minden-Lübbecke sind auf der L346 und der L765 zwischen Brockum und Oppendorf nach einem Unfall Rettungsfahrzeuge und ein Rettungshubschrauber im Einsatz. Beide Fahrtrichtungen sind bis auf Weiteres gesperrt. Es ist nur ein Blitzer gemeldet auf der Ahlhorner Straße in Wildeshausen.
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11: Angekommen bei den Top 5. Da kommt gleich Kamrat aus Wuppertal. Einer der wenigen deutschen Acts, die auch im Ausland erfolgreich sind. Zum Beispiel im italienischen Radio läuft er rauf und runter. Tim Kamrat, Love Sauber heißt sein aktueller Song. Kommt gleich auf Platz 4. Das hier ist Katy Perry. Watch it burn.
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0: Ende der 90er begann die Karriere von den Sugar Babes. Die hatten so einige Hits. Dann war lange Pause. Jetzt in der Neubesetzung wieder da. Mit einem neuen Album. Kommt Mitte Februar. Und das hier war ein Vorgeschmack. Die Single Ghost.
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0: Einen Platz aufwärts in dieser Woche geht's für Golden Summer von Loy und

damit fehlt uns nur noch eine Platzierung. Wir sind am Ende angekommen beim Chartthron. Hier ist der beliebteste Hit, die meistgewünschte Nummer momentan. Und das schon in der dritten Woche in Folge. Why Don't You Stay, Nico Santos.

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14: Ich bin Thomas Bleskin. Bundesaußenminister Johann Wadephul hat sich in New York mit seinem russischen Kollegen Sergei Lavrov getroffen. Es war das erste bilaterale Gespräch der Außenminister beider Länder seit Beginn des russischen Angriffskriegs gegen die Ukraine 2022. Das Treffen fand am Rande der UN-Generaldebatte statt. Nach Angaben des russischen Außenministeriums hatte die deutsche Seite darum gebeten. Welche konkreten Themen Wadephul und Lavrov besprachen, ist nicht bekannt. Die SPD stemmt sich gegen Reformpläne von CDU-Gesundheitsminister Carsten Linnemann bei der Pflege. Wenige Tage vor dem angesetzten Kabinettstermin kündigt der SPD-Fraktionschef Matthias Miersch in der Bild an, ein reines Kürzungspaket mache die SPD-Bundestagsfraktion so nicht mit.
15: Die Pflegekassen schlagen Alarm. Das Geld reicht hinten und vorne nicht. Darum will die Regierung sie noch stärker als jetzt entlasten. Am Mittwoch will Gesundheitsminister Linnemann seine Pläne im Kabinett vorlegen. Doch das könnte an der SPD scheitern, denn die fordert strukturelle Reformen und dass sich Privatversicherte stärker beteiligen. Der aktuelle Vorschlag sei vor allem ein Kürzungspaket. Die SPD wirbt außerdem nach wie vor für einen Preisdeckel für Pflegende in Heimen. Denn die müssen aktuell im Schnitt fast 3.400 Euro im Monat aus eigener Tasche dazu zahlen. Thomas Bremser, Nachrichtenredaktion.
14: Papst Leo XIV. Hat bei seinem Frankreich-Besuch in Paris eine Messe mit rund 700.000 Menschen gefeiert. Auf der Fahrt im Papamobil über die Champs-Élysées wurde er von einer großen Menschenmenge bejubelt.
16: Der Andrang und die Begeisterung für den Papst im sonst eher kirchenkritischen Frankreich waren einfach überwältigend. Schon viele Stunden vor der Ankunft des Kirchenoberhauptes strömten Zehntausende ins Zentrum der französischen Hauptstadt. Auf den Jubel entlang der Straßen folgten dann Einkehr und Andacht während der Messe im XXL-Format. In seiner Predigt rief Leo XIV. Die Menschen zu Gottvertrauen und zur Weitergabe des Glaubens auf. Auch aus Deutschland angereiste Gläubige befanden sich unter den Besuchern. Michael Evers, Paris.
14: Und zum Sport. München ist der deutsche Bewerber für Olympische und Paralympische Spiele 2036, 2040 oder 2044. Bei der Mitgliederversammlung des Deutschen Olympischen Sportbunds setzt sich die Stadt mit 91 zu 50 Stimmen gegen die Region Köln-Rhein-Ruhr durch. Bundeskanzler Merz sagte Unterstützung für die Bewerbung zu. Nun muss München im internationalen Auswahlverfahren des IOC bestehen.
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5: In Alfhausen und Hüde sind es aktuell 20 Grad. Heute am frühen Abend ist es im Sendegebiet von Radio Osnabrück bedeckt, bei 19 bis 21 Grad und kaum Wind. Bis Mitternacht bleibt der Himmel grau, die Temperaturen sinken auf etwa 13 Grad. Der Radio Osnabrück Drei-Tage-Trend. Morgen gibt es zwischen Weser und Ems Auflockerungen, später häufiger Sonne und am Nachmittag 24 bis 26 Grad. Zum Wochenstart wird es freundlich und sonnig bei weiter milder Luft. Am Dienstag setzt sich die Erwärmung mit viel Sonne fort.
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17: Auf der A1 Richtung Bremen zwischen Osnabrück-Hafen und Bramsche 5 Kilometer stockender Verkehr. Vor Wallenhorster Straße außerdem 2 Kilometer Stau, langsam abnehmend, mit 38 Minuten Zeitverlust. Wenn ihr ortskundig seid, umfahrt das Gebiet weiträumig. Zwischen Osnabrück-Nahne und dem Kreuz Osnabrück-Süd sind auf der A30 Richtung Bad Oeynhausen wieder alle Fahrbahnen frei. Vor Engter staut es sich auf der B218 von Schwachstorf Richtung Osterkappeln auf 1 Kilometer, langsam zunehmend, mit 7 Minuten Zeitverlust. Im Kreis Diepholz und im Kreis Minden-Lübbecke sind die L346 und die L765 zwischen Brockum und Oppendorf in beiden Richtungen bis auf Weiteres gesperrt. Dort sind Rettungsfahrzeuge und ein Rettungshubschrauber im Einsatz. Ein Unfall wird aufgenommen. Außerdem wird geblitzt an der Kreuzung Bramscher Straße und Bramstraße in Osnabrück sowie auf der Ahlhorner Straße in Wildeshausen.
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11: In Bramsche 19 Grad und in Salzbergen ebenfalls 19 Grad. Vom Teutoburger Wald bis ins Emsland ist es heute am frühen Abend meist bedeckt. Bei kaum Wind und noch milden 18 bis 20 Grad. In der Nacht lockert es örtlich auf, der Wind ist schwach und die Temperaturen sinken auf 11 bis 14 Grad.
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12: Vorsicht auf der A1 Hansa-Linie in Richtung Osnabrück. Zwischen Flughafen Münster-Osnabrück und Lattbergen besteht Gefahr durch verlorene Ladung, konkret durch ein Plastikteil. Auf der A1 in Richtung Bremen stockt der Verkehr zwischen Osnabrück-Hafen und Bramsche auf 4 Kilometern. Vor Wallenhorster Straße staut es sich auf 2 Kilometern. Der Stau nimmt langsam zu. Ihr verliert 19 Minuten. Und wenn ihr ortskundig seid, solltet ihr das Gebiet weiträumig umfahren. Vorsicht auf der A30 in Richtung Osnabrück. Zwischen Rheine und Hörstel liegen Gegenstände auf der Fahrbahn. Auf der L95 ist zwischen dem Kreisel Gellenbecker Straße und Hagen am Teutoburger Wald in beiden Richtungen wegen Unfallaufnahme gesperrt. Zu Blitzern und Abstandsmessungen liegen uns derzeit keine Meldungen vor. Radio Osnabrück wünscht euch eine gute Fahrt.
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6: Ich bin Thomas Bleskin. Bundesaußenminister Wadephul hat sich in New York überraschend mit seinem russischen Kollegen Lavrov getroffen. Es war das erste bilaterale Gespräch auf Außenministerebene seit Beginn des russischen Angriffskriegs gegen die Ukraine. Aus deutschen Delegationskreisen hieß es, Wadephul habe Russland zur Deeskalation aufgefordert. Zugleich habe er eine Rückkehr zu konstruktiveren Beziehungen für möglich erklärt, wenn Moskau ernsthaft bereit sei, den Krieg zu beenden. Das Gespräch dauerte gut 20 Minuten. München ist der deutsche Bewerber für Olympische und Paralympische Spiele 2036, 40 oder 44. Bei der Mitgliederversammlung des Deutschen Olympischen Sportbunds setzte sich die Stadt gegen die Region Köln-Rhein-Ruhr durch.
7: Kurze Wege, eine kurze Anreise zu den Wettkämpfen und dass über 50% der Sportarten im Olympiastadion stattfinden sollen. Mit diesem Konzept hat München überzeugt. Die Region Köln-Rhein-Ruhr hingegen hat eine Absage kassiert. Über 50 Jahre nach den letzten Sommerspielen wollen also nicht nur die Münchnerinnen und Münchner die Spiele wieder in der Stadt, sondern auch der DOSB. Nach der Entscheidung lief im Münchner Rathaus We Are the Champions von Queen. Aus München, Pia Wegner.
6: Milchprodukte könnten schon bald wieder teurer werden. Der Milchindustrieverband hält deutliche Preissteigerungen für dringend notwendig. Erste Verhandlungen über frische Produkte seien bereits angelaufen, hieß es.
8: Trinkmilch, Joghurt, Quark und Co. Die Nachfrage nach Milchprodukten boomt und Grund ist unter anderem der Proteinhype. Gleichzeitig ist das Angebot knapper geworden. Die Dürre im Sommer und der befürchtete starke El Niño-Effekt lassen die Lieferungen einbrechen. Derzeit liegt der Milchpreis auf einem 5-Jahrestief. Preiserhöhungen seien daher durchaus angebracht, heißt es aus der Branche. Auch die Landwirte drängen auf Preisanpassungen. Sie verweisen darauf, dass die hohen Kosten für Dünger, Energie und Treibstoff ihre Betriebe schon länger erheblich belasten. Tanja Wagner, Nachrichtenredaktion.
6: Papst Leo XIV. Hat bei seinem Frankreich-Besuch in Paris eine Messe mit hunderttausenden Menschen gefeiert. Zuvor wurde das Oberhaupt der katholischen Kirche bei einer Fahrt im Papamobil über die Champs-Élysées von einer großen Menschenmenge bejubelt. In seiner Predigt rief Leo zu Gottvertrauen und zur Weitergabe des Glaubens auf. Danach reiste der Papst weiter zum Wallfahrtsort Lourdes.
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9: In Eggermühlen sind es 18 Grad, in Lehmbruch 19 Grad. Vom Teutoburger Wald bis ins Emsland ist der Himmel heute Abend bedeckt, mild bei 17 bis 20 Grad und fast windstill. In der Nacht lockert die Bewölkung zeitweise auf, die Temperaturen sinken auf 11 bis 14 Grad. Der Radio Osnabrück 3-Tage-Trend. Morgen wird es zunächst freundlich, später gibt es häufig Sonne und deutlich wärmere Temperaturen. Zum Wochenstart ist es sonnig und warm, am Dienstag geht das freundliche Wetter mit viel Sonne weiter.
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10: Auf der A1 Richtung Bremen stockt der Verkehr zwischen Osnabrückhafen und Bramsche auf 4 Kilometern. Vor der Wallenhorster Straße gibt es 2 Kilometer Stau, der langsam zunimmt, mit bis zu 32 Minuten Zeitverlust. Ortskundige unter euch werden gebeten, das Gebiet weiträumig zu umfahren. Im Kreis Osnabrück ist auf der L95 der Abschnitt zwischen dem Kreisel Gellenbecker Straße und Hagen am Teutoburger Wald in beiden Richtungen gesperrt. Dort wird ein Unfall aufgenommen.
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7: Momentan haben wir in Osnabrück Pier und Neunkirchenförden jeweils 18 Grad. Heute Abend ist es zwischen Emsland und Osnabrück meist bedeckt, bei milden 16 bis 19 Grad. Es weht kaum Wind. In der Nacht lockert es etwas auf.
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8: Vorsicht auf der A1 zwischen Neunkirchenförden und Bramsche. In beiden Richtungen kommt euch ein Falschfahrer entgegen. Auf der A1 Richtung Bremen stockt es zwischen Osnabrückhafen und Bramsche auf 4 Kilometern. Vor Wallenhorster Straße staut es sich zusätzlich auf 1 Kilometer. Der Stau nimmt langsam zu und ihr verliert 20 Minuten. Ortskundige unter euch werden gebeten, das Gebiet weiträumig zu umfahren. Im Kreis Osnabrück ist die L95 zwischen Gellenbecker Straße und Hagen am Teutoburger Wald in beiden Richtungen gesperrt. Dort wird ein Unfall aufgenommen. Blitzer liegen uns aus der Region nicht vor. Abstandsmessungen sind uns nicht gemeldet.
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6: Ich bin Thomas Bleskin. Bundesaußenminister Johann Wadephul hat sich in New York mit seinem russischen Kollegen Sergei Lavrov getroffen. Es war das erste bilaterale Gespräch der Außenminister beider Länder seit Beginn des russischen Angriffskriegs gegen die Ukraine 2022. Das Treffen fand am Rande der UN-Generaldebatte statt. Nach Angaben des russischen Außenministeriums hatte die deutsche Seite darum gebeten. Die SPD stemmt sich gegen Reformpläne von CDU-Gesundheitsminister Carsten Linnemann bei der Pflege. Wenige Tage vor dem angesetzten Kabinettstermin kündigt der SPD-Fraktionschef Matthias Miersch in der Bild an, ein reines Kürzungspaket mache die SPD-Bundestagsfraktion so nicht mit.
7: Die Pflegekassen schlagen Alarm. Das Geld reicht hinten und vorne nicht. Darum will die Regierung sie noch stärker als jetzt entlasten. Am Mittwoch will Gesundheitsminister Linnemann seine Pläne im Kabinett vorlegen. Doch das könnte an der SPD scheitern, denn die fordert strukturelle Reformen und dass sich Privatversicherte stärker beteiligen. Der aktuelle Vorschlag sei vor allem ein Kürzungspaket. Die SPD wirbt außerdem nach wie vor für einen Preisdeckel für Pflegende in Heimen. Denn die müssen aktuell im Schnitt fast 3.400 Euro im Monat aus eigener Tasche dazu zahlen. Thomas Bremser, Nachrichtenredaktion.
6: Papst Leo XIV. Hat bei seinem Frankreich-Besuch in Paris eine Messe mit rund 700.000 Menschen gefeiert. Auf der Fahrt im Papamobil über die Champs-Élysées wurde er von einer großen Menschenmenge bejubelt.
8: Der Andrang und die Begeisterung für den Papst im sonst eher kirchenkritischen Frankreich waren einfach überwältigend. Schon viele Stunden vor der Ankunft des Kirchenoberhauptes strömten Zehntausende ins Zentrum der französischen Hauptstadt. Auf den Jubel entlang der Straßen folgten dann Einkehr und Andacht während der Messe im XXL-Format. In seiner Predigt rief Leo XIV. Die Menschen zu Gottvertrauen und zur Weitergabe des Glaubens auf. Auch aus Deutschland angereiste Gläubige befanden sich unter den Besuchern. Michael Evers, Paris.
6: Und zum Sport. München ist der deutsche Bewerber für Olympische und Paralympische Spiele 2036, 2040 oder 2044. Bei der Mitgliederversammlung des Deutschen Olympischen Sportbunds setzt sich die Stadt mit 91-50 Stimmen gegen die Region Köln-Rhein-Ruhr durch. Bundeskanzler Merz sagte Unterstützung für die Bewerbung zu. Nun muss München im internationalen Auswahlverfahren des IOC bestehen.
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9: Aktuell sind es in Melle 15 Grad und in Haselünne 18 Grad. Heute Abend liegt eine dichte Wolkendecke über der Region. Bei 15 bis 19 Grad bleibt es ruhig. In der Nacht sinken die Temperaturen auf 10 bis 13 Grad. Der Himmel ist meist bedeckt. Der Drei-Tage-Trend bei Radio Osnabrück. Morgen gibt es zunächst freundliche Abschnitte. Später wird es verbreitet deutlich wärmer. Zum Wochenstart bleibt es freundlich mit nur wenigen Wolken. Am Dienstag hält sich das angenehme Wetter.
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10: Auf der A1 Richtung Bremen stockt der Verkehr zwischen Osnabrückhafen und Bramsche auf 4 Kilometern. Wenn ihr ortskundig seid, solltet ihr das Gebiet weiträumig umfahren. Im Kreis Osnabrück ist die L95 zwischen Gellenbecker Straße und Hagen am Teutoburger Wald in beiden Richtungen gesperrt. Dort wird ein Unfall aufgenommen. Radio Osnabrück wünscht euch eine gute Fahrt.
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3: Im Kreis Osnabrück ist die L95 zwischen Gellenbecker Straße und Hagen am Teutoburger Wald in beiden Richtungen gesperrt. Nach einem Unfall läuft dort die Unfallaufnahme.
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3: Ich bin Thomas Bleskin. Bundesaußenminister Wadefuhl hat sich in New York überraschend mit seinem russischen Kollegen Lavrov getroffen. Es war das erste bilaterale Gespräch auf Außenministerebene seit Beginn des russischen Angriffskriegs gegen die Ukraine. Aus deutschen Delegationskreisen hieß es, Wadefuhl habe Russland zur Deeskalation aufgefordert. Zugleich habe er eine Rückkehr zu konstruktiveren Beziehungen für möglich erklärt, wenn Moskau ernsthaft bereit sei, den Krieg zu beenden. Das Gespräch dauerte gut 20 Minuten. München ist der deutsche Bewerber für Olympische und Paralympische Spiele 2036, 40 oder 44. Bei der Mitgliederversammlung des Deutschen Olympischen Sportbunds setzte sich die Stadt gegen die Region Köln-Rhein-Ruhr durch.
4: Kurze Wege, eine kurze Anreise zu den Wettkämpfen und dass über 50% der Sportarten im Olympiastadion stattfinden sollen. Mit diesem Konzept hat München überzeugt. Die Region Köln-Rhein-Ruhr hingegen hat eine Absage kassiert. Über 50 Jahre nach den letzten Sommerspielen wollen also nicht nur die Münchnerinnen und Münchner die Spiele wieder in der Stadt, sondern auch der DOSB. Nach der Entscheidung lief im Münchner Rathaus We Are the Champions von Queen. Aus München, Pia Wegner.
3: Milchprodukte könnten schon bald wieder teurer werden. Der Milchindustrieverband hält deutliche Preissteigerungen für dringend notwendig. Erste Verhandlungen über frische Produkte seien bereits angelaufen, hieß es.
5: Trinkmilch, Joghurt, Quark und Co. Die Nachfrage nach Milchprodukten boomt und Grund ist unter anderem der Proteinhype. Gleichzeitig ist das Angebot knapper geworden. Die Dürre im Sommer und der befürchtete starke El Niño-Effekt lassen die Lieferungen einbrechen. Derzeit liegt der Milchpreis auf einem 5-Jahrestief. Preiserhöhungen seien daher durchaus angebracht, heißt es aus der Branche. Auch die Landwirte drängen auf Preisanpassungen. Sie verweisen darauf, dass die hohen Kosten für Dünger, Energie und Treibstoff ihre Betriebe schon länger erheblich belasten. Tanja Wagner, Nachrichtenredaktion.
3: Papst Leo XIV. Hat bei seinem Frankreich-Besuch in Paris eine Messe mit hunderttausenden Menschen gefeiert. Zuvor wurde das Oberhaupt der katholischen Kirche bei einer Fahrt im Papamobil über die Champs-Élysées von einer großen Menschenmenge bejubelt. In seiner Predigt rief Leo zu Gottvertrauen und zur Weitergabe des Glaubens auf. Danach reiste der Papst weiter zum Wallfahrtsort Lourdes.
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6: Momentan haben wir in Merzen 16 Grad und in Lengerich-Emsland 15 Grad. Heute Abend liegt der Himmel bei uns vielfach unter einer dichten Wolkendecke. Bei schwachem Wind ist es mit 14 bis 17 Grad mild. In der Nacht lockert es zeitweise auf, die Luft kühlt aber nur wenig ab. Der Radio Osnabrück 3-Tage-Trend. Morgen gibt es nach einem frischen Start viel Sonne. Am Nachmittag liegen die Temperaturen zwischen 24 und 27 Grad. Zum Wochenstart zeigt es sich sonnig und angenehm warm. Am Dienstag setzt sich in der Region Osnabrück und im Weser-Ems-Gebiet die freundliche und weiter warme Wetterlage fort.
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7: Im Kreis Osnabrück ist die L95 zwischen Gellenbecker Straße und Hagen am Teutoburger Wald in beiden Richtungen wegen einer Unfallaufnahme gesperrt.
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3: Auf der A30 Bad Oeynhausen Richtung Osnabrück sind wegen Wartungsarbeiten heute von 22 Uhr bis morgen um 6 Uhr die Ausfahrt Dehme, die Einfahrt Bad Oeynhausen Ost sowie die Strecke zwischen Bad Oeynhausen Ost und Dehme voll gesperrt. Auf der A30 Osnabrück Richtung Bad Oeynhausen sind wegen Wartungsarbeiten heute von 22 Uhr bis morgen um 6 Uhr die Ausfahrt Bad Oeynhausen Ost, die Einfahrt Dehme sowie die Strecke zwischen Bad Oeynhausen Nord und Werrebrücke voll gesperrt. Ein Blitzer steht auf der Wittenfelder Straße in Neuenkirchen-Vörden. Abstandsmessungen sind uns nicht gemeldet.
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3: Ich bin Tine Klimach. Außenminister Wadephul sieht nach seinem Gespräch mit dem russischen Kollegen Lavrov weiterhin große Differenzen bei den Bemühungen um ein Ende des Ukraine-Kriegs. Dem ZDF sagte er, sein Angebot zur Deeskalation sei in Moskau bislang nicht auf offene Ohren gestoßen.
4: Mir war es wichtig, klarzumachen, dass Deutschland derartige Dinge wie den Drohnenangriff in Leipzig nicht akzeptiert, dass das eine Eskalation ist, die nicht akzeptabel ist. Und ich habe Russland klar gewarnt, nicht so weiterzumachen. Wir können uns verteidigen, wir können uns wehren, das werden wir auch tun. Ich habe ihm angeboten, zu deeskalieren, insbesondere auch mit Blick auf die Situation in der Ukraine, aber das hat noch keine offenen Ohren gefunden.
3: Ob es weitere Gespräche geben wird, liegt im Wesentlichen in russischer Hand, so Bundesaußenminister Wadephul. Die SPD stemmt sich gegen Reformpläne von CDU-Gesundheitsminister Lindemann bei der Pflege. Wenige Tage vor dem Kabinettstermin kündigt SPD-Fraktionschef Mirsch in der Bild an, ein reines Kürzungspaket mache die SPD-Bundestagsfraktion so nicht mit.
5: Die Pflegekassen schlagen Alarm. Das Geld reicht hinten und vorne nicht. Darum will die Regierung sie noch stärker als jetzt entlasten. Am Mittwoch will Gesundheitsminister Lindemann seine Pläne im Kabinett vorlegen. Doch das könnte an der SPD scheitern. Denn die fordert strukturelle Reformen und dass sich Privatversicherte stärker beteiligen. Der aktuelle Vorschlag sei vor allem ein Kürzungspaket. Die SPD wirbt außerdem nach wie vor für einen Preisdeckel für Pflegende in Heimen. Denn die müssen aktuell im Schnitt fast 3.400 Euro im Monat aus eigener Tasche dazu zahlen. Thomas Bremser, Nachrichtenredaktion.
3: Papst Leo hat bei seinem Frankreich-Besuch in Paris eine Messe mit rund 800.000 Menschen gefeiert. Zuvor wurde das Oberhaupt der katholischen Kirche bei einer Fahrt im Papamobil über den Champs-Élysées von einer großen Menschenmenge bejubelt. Am Nachmittag reiste der Papst weiter zum Wallfahrtsort Lourdes. München ist der deutsche Bewerber für Olympische und Paralympische Spiele 2036, 2040 oder 2044. Bei der Mitgliederversammlung des Deutschen Olympischen Sportbunds setzte sich die Stadt mit 91 zu 50 Stimmen gegen die Region Köln-Rhein-Ruhr durch. Nun muss München im internationalen Auswahlverfahren des IOC bestehen.
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6: In Osnabrück sind es 15 Grad, in Kloppenburg 13 Grad. Heute Abend ist es überwiegend bedeckt bei rund 14 Grad und kaum Wind. Morgen zeigt sich nach einem frischen Start häufig die Sonne. Am Nachmittag werden warme 24 bis 27 Grad erreicht. Zum Wochenstart bleibt es freundlich und warm. Am Dienstag setzt sich das sonnige Wetter bei Höchstwerten zwischen 24 und 27 Grad fort.
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7: Auf der A30 Richtung Osnabrück finden zwischen Bad Oeynhausen Ost und Dehme von heute 22 Uhr bis morgen um 6 Uhr Wartungsarbeiten statt. Die Strecke ist voll gesperrt. Außerdem sind die Ausfahrt Dehme und die Einfahrt Bad Oeynhausen Ost gesperrt. In der Gegenrichtung nach Bad Oeynhausen finden zwischen Bad Oeynhausen Nord und der Werrebrücke von heute 22 Uhr bis morgen um 6 Uhr Wartungsarbeiten statt. Die Strecke ist voll gesperrt. Außerdem sind die Ausfahrt Bad Oeynhausen Ost und die Einfahrt Dieme gesperrt.
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3: Auf der A30 zwischen Osnabrück und Bad Oeynhausen ist der Hahnenkammtunnel in beiden Richtungen wegen Tunnelwartungsarbeiten bis morgen gegen 5.30 Uhr gesperrt.
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1: Ich bin Tine Klimach. Inmitten schwerer Spannungen zwischen Deutschland und Russland haben sich die Außenminister der beiden Länder erstmals seit Beginn des Ukraine-Kriegs bilateral getroffen. Johann Wadephul und Sergej Lavrov sprachen in New York am Rande der UN-Generaldebatte gut 20 Minuten miteinander. Eine Annäherung zeichnete sich nicht ab. Lavrov stellte den Nutzen demonstrativ in Frage. Er habe nichts gehört, was nicht ohnehin den täglichen öffentlichen Äußerungen Berlins entspreche, sagte er in New York. Zehntausende Menschen haben bundesweit für den Erhalt sozialer Standards und Arbeitnehmerrechte demonstriert. Zu dem Aktionstag hatte der Deutsche Gewerkschaftsbund aufgerufen. Allein in Nürnberg zählte die Polizei bis zu 25.000 Teilnehmer, in Frankfurt 15.000 und in Hannover 13.000. DGB-Chefin Fahimi wandte sich gegen längere Arbeitszeiten und eine Aufweichung des 8-Stunden-Tages. Auch die abschlagsfreie Rente nach 45 Versicherungsjahren müsse bleiben. Die hohen Spritpreise machen gebrauchte E-Autos attraktiver und teurer. Von Mai bis August sind die Restwerte für dreijährige Stromer um 1,4 Prozentpunkte gestiegen, wie aus Daten des Marktbeobachters DAT hervorgeht.
2: Dass gebrauchte E-Autos teurer werden, ist ungewöhnlich. Normalerweise ist es im Jahresverlauf eher umgekehrt, sagen die Experten. Aber die hohen Spritpreise haben dafür gesorgt, dass E-Autos begehrter geworden sind. Und zwar sowohl neue als auch gebrauchte. Inzwischen verkaufen Autohändler sogenannte Stromer auch schneller als Benziner und Diesel. Insgesamt spielen E-Autos auf dem Gebrauchtwagenmarkt aber weiter nur eine untergeordnete Rolle. Thomas Thonfeld, Nachrichtenredaktion.
1: München will Olympia. Bundeskanzler Friedrich Merz hofft nach der Entscheidung für München als deutschen Olympiakandidaten den Zuschlag zu bekommen. Olympia gehöre nach Deutschland, schrieb Merz bei X. München hatte sich im Zweikampf gegen die Region Köln-Rhein-Ruhr klar durchgesetzt.
3: Kurze Wege, eine kurze Anreise zu den Wettkämpfen und dass über 50% der Sportarten im Olympiastadion stattfinden sollen. Mit diesem Konzept hat München überzeugt. Die Region Köln-Rhein-Ruhr hingegen hat eine Absage kassiert. Über 50 Jahre nach den letzten Sommerspielen wollen also nicht nur die Münchnerinnen und Münchner die Spiele wieder in der Stadt, sondern auch der DOSB. Aus München, Pia Wegner.
1: Nun muss München im internationalen Auswahlverfahren des IOC bestehen.
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4: Aktuell sind es in Osnabrück Kalkhügel 14 Grad und in Wagenfeld 12 Grad. Zum späten Abend liegt eine dichte Wolkendecke über dem Land. Bei 13 bis 15 Grad ist es mild und windarm. Der 3-Tage-Trend von Radio Osnabrück. Morgen startet es frisch. Danach scheint verbreitet die Sonne bei 20 bis 26 Grad. Zum Wochenstart wird es freundlich und warm. Im weiteren Wochenverlauf setzt sich der Sonnenschein im Sendegebiet fort. Tendenziell wird es noch etwas wärmer.
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5: Vorsicht auf der A1 Hansa-Linie Münster Richtung Osnabrück zwischen Lengerich und dem Kreuz Lotte Osnabrück. Dort steht ein liegen gebliebenes Fahrzeug. Außerdem sind Personen auf der Fahrbahn.
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1: Vorsicht auf der A1 Bremen Richtung Osnabrück zwischen Groß-Ippener und Wildeshausen Nord. Dort steht ein defektes Fahrzeug. Außerdem sind Personen auf der Fahrbahn. Zu Blitzern und Abstandsmessungen liegen uns keine Meldungen vor.
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1: Ich bin Tine Klimach. München ist der deutsche Olympiakandidat für 2036, 2040 oder 2044. Die bayerische Landeshauptstadt setzte sich auf der Mitgliederversammlung des Olympischen Sportbunds gegen Köln-Rhein-Ruhr durch. Auch zur Freude von Bayerns Ministerpräsident Söder. Er sehe die Bewerbung als absolute Chance für Deutschland.
2: Es ist was Historisches und wir wollen alles geben, damit wir am Ende gemeinschaftlich als Deutschland, als Partner für Nord, für Süd, für Ost und West am Ende uns als ein Land präsentieren. Das ist unser Ziel und dafür wollen wir arbeiten und danke für das Vertrauen.
1: Jetzt muss München im internationalen Auswahlverfahren des IOC bestehen. Die erste Vorauswahl für die Vergabe der Sommerspiele 2036 soll im März abgeschlossen sein. Die EU stellt mehr als 700 Millionen Euro für Vertriebene in Teilen Afrikas sowie von Krisen betroffene Menschen weltweit bereit. Das kündigte EU-Kommissionspräsidentin Ursula von der Leyen in einer Videobotschaft an. Mit dem neuen Paket würden vertriebene Gemeinschaften in ganz Afrika unterstützt, sowie die Gemeinschaften, die sie aufnehmen. Außerdem werde die Nothilfe für Menschen aufgestockt, die von Kriegen im Nahen Osten und in der Ukraine betroffen sind, so von der Leyen. Papst Leo hat im Stadtzentrum von Paris eine große Messe mit 800.000 Teilnehmern gefeiert. Das Oberhaupt der katholischen Kirche wurde auf seiner Fahrt mit dem Papamobil von einer riesigen Menschenmenge bejubelt.
3: Der Andrang und die Begeisterung für den Papst im sonst eher kirchenkritischen Frankreich waren einfach überwältigend. Schon viele Stunden vor der Ankunft des Kirchenoberhauptes strömten Zehntausende ins Zentrum der französischen Hauptstadt. Auf den Jubel entlang der Straßen folgten dann Einkehr und Andacht während der Messe im XXL-Format. In seiner Predigt rief Leo XIV. Die Menschen zu Gottvertrauen und zur Weitergabe des Glaubens auf. Auch aus Deutschland angereiste Gläubige befanden sich unter den Besuchern. Aus Paris, Michael Evers.
1: Zum Sport. Die deutsche Fußballnationalmannschaft bestreitet heute Abend ihr erstes Heimspiel unter dem neuen Bundestrainer Jürgen Klopp. Gegner im ausverkauften Augsburger Stadion ist Griechenland. 3 Tage nach dem 1:1 zum Auftakt der Nations League gegen die Niederlande strebt Klopp mit der DFB-Auswahl seinen ersten Sieg an.
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4: In Osnabrück-Westerberg 14 Grad, in Damme 13 Grad. In dieser Nacht liegt über dem Sendegebiet noch eine graue Wolkendecke. Bei kaum Wind ist es mild bei 12 bis 15 Grad. Bis zum frühen Morgen lockert die Wolkendecke etwas auf, der Wind bleibt schwach. Morgen beginnt freundlich mit längeren sonnigen Abschnitten und wird 24 bis 27 Grad warm. Zum Wochenstart zeigt es sich überwiegend freundlich mit zeitweisem Sonnenschein. Am Dienstag setzt sich das freundliche und nochmals wärmere Wetter fort.
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5: Vorsicht auf der A1 von Bremen Richtung Osnabrück zwischen Groß-Ippener und Wildeshausen Nord. Dort steht ein defektes Fahrzeug auf dem rechten Fahrstreifen und es sind Personen auf der Fahrbahn. Gute Fahrt wünscht euch Radio Osnabrück.
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1: Aktuell sind uns keine Verkehrsbehinderungen und keine Blitzer bekannt.
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1: Ich bin Tine Klimach. Bundesaußenminister Johann Wadephul hat sich am Rande der UN-Vollversammlung in New York mit seinem russischen Kollegen Lavrov getroffen. Es war das erste Gespräch der Außenminister beider Länder seit Beginn des russischen Kriegs gegen die Ukraine.
2: Außenminister Wadephul habe Russland zur Deeskalation aufgefordert, hieß es aus deutschen Delegationskreisen. Er habe betont, Vorfälle wie der Anschlagsversuch in Leipzig würden Deutschlands Unterstützung der Ukraine nicht erschüttern. Sie beeinträchtigten aber das ohnehin beschädigte deutsch-russische Verhältnis. Das Treffen in New York findet vor dem Hintergrund anhaltender Bemühungen um ein Ende des Ukraine-Krieges statt. Aus New York, Anne Pollmann.
1: Bundesinnenminister Dobrindt fordert deutlich mehr Befugnisse für die europäische Grenzagentur Frontex. Bei Migrationskrisen solle eine schnelle Eingreiftruppe innerhalb von 24 Stunden Länder an den EU-Außengrenzen unterstützen können. Zudem will Dobrindt Frontex stärker bei Rückführungen einsetzen, auch aus Transitstaaten. Bei einem Treffen europäischer Innenminister in München soll außerdem über Abschiebezentren in Drittstaaten beraten werden. Überschwemmte Straßen, Stromausfälle, abgesagte Flüge. Ein heftiger Sturm zieht mit starken Winden und Regen über den Nordosten der USA. Zehntausende Menschen waren in mehreren US-Bundesstaaten ohne Strom. Allein in New York waren laut der Webseite Power Outrage 35.000 Haushalte von Stromausfällen betroffen.
3: Viel Wind und Regen brauen sich zusammen und der Vollmond verstärkt noch die Gezeiten. Das bedeutet Hochwasser und Überflutungen an den Küstenstreifen. Der Fährverkehr zu allen Inseln wurde eingestellt und auch viele Veranstaltungen und Konzerte fallen ins Wasser. Ein großes Festival in New Yorks Central Park mit Alicia Keys, Lenny Kravitz und John Legend wurde abgesagt. Auch Ed Sheerans Konzerte in Boston fallen aus. Und Medien rund um die UN-Generaldebatte in New York bauen ihre Zelte ab. Aus den USA, Tina Eck.
1: Zum Sport. München ist der deutsche Bewerber für Olympische und Paralympische Spiele 2036, 2040 oder 2044. Bei der Mitgliederversammlung des Deutschen Olympischen Sportbunds setzte sich die Stadt mit 91-50 Stimmen gegen die Region Köln-Rhein-Ruhr durch. Nun muss München im internationalen Auswahlverfahren des IOC bestehen.
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4: In Quakenbrück 13 Grad, in Lohne ebenfalls 13 Grad. In der Nacht zeigt sich das Sendegebiet zunächst bedeckt und mild. Bei kaum Wind liegen die Temperaturen zwischen 10 und 14 Grad. Im Laufe des Vormittags lockert es auf. Am Nachmittag scheint häufig die Sonne bei angenehmen 24 bis 27 Grad. Der Radio Osnabrück 3-Tage-Trend. Morgen zeigt es sich freundlich und sonnig bei leichtem Wind. Am Dienstag sonnig und zunehmend warm. Zur Wochenmitte ebenfalls sonnig und warm.
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5: Im Moment läuft der Verkehr ohne Störungen und Blitzer.
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1: Im Moment läuft der Verkehr ohne Störungen und Blitzer.
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Könnt ihr mal lauter sein? Auch da oben, Könnt ihr mal lauter sein? Wie war das? Die Tina ist dran.

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1: Ich bin Tine Klimach. Russlands Außenminister Lavrov hat den europäischen Staaten vor den Vereinten Nationen vorgeworfen, Friedensverhandlungen über die Ukraine zu behindern. Europa tue alles, um eine politische Lösung zu verhindern, so Lavrov. Zugleich kündigte er an, Russland werde seinen Krieg gegen die Ukraine fortsetzen und seine militärischen Ziele erreichen. Welche Rechte haben Kundinnen und Kunden, wenn das T-Shirt beim ersten Tragen reißt oder das Spielzeug schnell den Geist aufgibt? Das sollen sie schneller als bislang erkennen können. Ab heute müssen dafür in der ganzen EU 2 einheitliche Labels verwendet werden.
2: Es gibt jetzt 2 neue Labels, die beim Kauf von Konsumgütern die Kunden über ihre Rechte informieren sollen. Das eine ist das sogenannte Gewährleistungslabel. Das wird nicht an dem Gegenstand angebracht, den man kauft, sondern es wird überall an der Wand oder neben der Kasse zu sehen sein, mit einer Menge Text. Der klärt unter anderem darüber auf, dass es in der EU eine Gewährleistung von mindestens 2 Jahren gibt. Außerdem gibt es künftig ein sogenanntes Garant-Label. Das sieht man, wenn der Händler ohne zusätzliche Kosten mehr als 2 Jahre Garantie gibt. Aus Brüssel, Dieter Ebeling.
1: Milch, Joghurt und Quark könnten bald schon wieder teurer werden. Erste Gespräche über die Preise der sogenannten weißen Linie laufen bereits, bestätigte der Milchindustrieverband der Deutschen Presseagentur. Hintergrund ist unter anderem der Klimawandel.
3: Trinkmilch, Joghurt, Quark und Co. Die Nachfrage nach Milchprodukten boomt und Grund ist unter anderem der Proteinhype. Gleichzeitig ist das Angebot knapper geworden. Die Dürre im Sommer und der befürchtete starke El Niño-Effekt lassen die Lieferungen einbrechen. Derzeit liegt der Milchpreis auf einem 5-Jahrestief. Preiserhöhungen seien daher durchaus angebracht, heißt es aus der Branche. Auch die Landwirte drängen auf Preisanpassungen. Sie verweisen darauf, dass die hohen Kosten für Dünger, Energie und Treibstoff ihre Betriebe schon länger erheblich belasten. Tanja Wagner, Nachrichtenredaktion.
1: Zehntausende Menschen haben in Madrid für das Recht auf Wohnen und gegen Zwangsräumungen demonstriert. Der Protest stand unter dem Motto »Keine weitere Mari Carmen« und richtete sich vor allem gegen die Zwangsräumung einer 87-Jährigen, die nach 70 Jahren aus ihrer Wohnung in der spanischen Hauptstadt vertrieben worden war. Das Innenministerium sprach von rund 25.000 Teilnehmern, die Veranstalter vom Mieterverband von 300.000.
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5: Derzeit in Bissendorf 13 Grad, auch in Vechta 13 Grad. In der Nacht ist es